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2: Spanien ist zum zweiten Mal nach 2010 Fußballweltmeister. Das Team von Coach De La Fuente schlug Argentinien im Finalverdient mit 1:0 nach Verlängerung. Das Tor zum Titel erzielte der eingewechselte Torres in der 106. Minute. Im spanischen TV war die Freude nicht zu überhören.
3: El centro muy pasado buscando a Nico, Nico de cabeza, al remate.
2: Im Nahen Osten hat die US-Armee in der Nacht auf heute eine weitere Welle von Luftangriffen gegen Ziele im Iran geflogen. Der Iran reagiert erneut mit Vergeltungsschlägen auf alliierte Staaten mit US-Militärbasen. So meldete Kuwait Angriffe durch iranische Drohnen. Auch in Bahrain gab es Fliegeralarm. Im italienischen Bologna ist ein 43-jähriger Marokkaner bei einem Polizeieinsatz ums Leben gekommen. Die Zeitung La Repubblica veröffentlichte ein Augenzeugenvideo des Vorfalls. Laut Medienberichten war die Polizei gerufen worden, weil der Mann einen Wutanfall gehabt haben soll. Eine Obduktion soll nun die genaue Todesursache klären. SpaceX peilt nun kommenden Donnerstag seinen neuen Startversuch mit seiner Starship-Rakete an, wie das Raumfahrtunternehmen mitteilte. Eigentlich wäre dies heute geplant gewesen. In der vergangenen Woche hatte der von Elon Musk geführte Konzern rund 100 Milliarden Dollar an Marktwert verloren, nachdem der 13. Testflug in Texas kurz vor dem Abheben abgebrochen worden war. Wir starten in die neue Woche mit einer leeren Strasse am frühen Montagmorgen. Ihr habt Freifahrt, habt ihr Sorge unterwegs. Die neue Woche startet ziemlich freundlich, heute mit recht viel Sonne und nur wenigen Schleierwolken, die durchziehen. In den Bergen hat es dann auch noch ein paar Quellwolken dazu. Das alles um die 25 Grad herum.
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4: Guten Wochenstart im Studio Pia Gerteis. Morgen.
1: Jetzt

kann sein, eventuell, dass ihr Fußballfans sind und eventuell vielleicht, ja, wer weiß, eine kurze Nacht gehabt habt. Auf alle Fälle jetzt ganz gut zu aufstehen, auch wenn ihr noch ein bisschen verkrugelt sind und der Wecker früh ab ist, was da immer hilft, wisst ihr ja selber, Kaffee. Und wenn ihr nicht gerne Kaffee habt, dann gibt es ganz viele andere gute Sachen. Zum Beispiel Radio 24 hören. Guten Morgen.

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Time to shine, der Bastian Becker bei Radio 24. Nehmen wir uns gerade vor für einen schönen Wochenstart. Ein bisschen scheinen, so wie die Sonne heute. Ah, ja, noch einmal trüllen, stecken und dann einen Kaffee rein und dann kann es losgehen.

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2: Ich bin Laura Kühne. Guten Morgen miteinander.
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2: Im italienischen Bologna ist ein 43-jähriger Marokkaner bei einem Polizeieinsatz ums Leben gekommen. Die Zeitung La Repubblica veröffentlichte ein Augenzeugenvideo des Vorfalls. Laut Medienberichten war die Polizei gerufen worden, weil der Mann einen Wutanfall gehabt haben soll. Eine Obduktion soll nun die genaue Todesursache klären. Im Nahen Osten hat die US-Armee in der Nacht auf heute eine weitere Welle von Luftangriffen gegen Ziele im Iran geflogen. Der Iran reagiert erneut mit Vergeltungsschlägen auf alliierte Staaten mit US-Militärbasen. So meldete Kuwait Angriffe durch iranische Drohnen. Auch in Bahrain gab es Fliegeralarm. SpaceX peilt nun kommenden Donnerstag seinen neuen Startversuch mit seiner Starship-Rakete an, wie das Raumfahrtunternehmen mitteilte. Eigentlich wäre dies heute geplant gewesen. In der vergangenen Woche hatte der von Elon Musk geführte Konzern rund 100 Milliarden Dollar an Marktwert verloren, nachdem der 13. Testflug in Texas kurz vor dem Abheben abgebrochen worden war.
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2: Spanien ist zum zweiten Mal nach 2010 Fußball-Weltmeister. Das Team von Coach De La Fuente schlug Argentinien im Finalverdient mit 1:0 nach Verlängerung. Das Tor zum Titel erzielte der eingewechselte Torres in der 106. Minute. Argentinien spielte zu diesem Zeitpunkt in Unterzahl, nachdem Fernandes kurz vor Abpfiff der regulären Spielzeit die gelb-rote Karte gesehen hatte. Wir starten in die neue Woche mit einer leeren Straße an diesem frühen Montagmorgen. Ihr habt Freifahrt, habt Sorge unterwegs. Die neue Woche startet ziemlich freundlich. Heute mit recht viel Sonne und nur wenige Schleierwolken, die durchziehen. In den Bergen hat es dann auch noch ein paar Quellwolken dazu. Das alles um die 25 Grad herum.
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3: Guten Montag mit Radio 24, ich bin Pia, hoi.
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In My Bones. Ray Dalton, ja, der kann gut reden. Wahrscheinlich spürt auch ihr seine Knochen, falls ihr den WM-Final gestern zu Abend geschaut habt. Ist wieder mal eine kurze Nacht gewesen, aber jetzt hat es ein Ende mit diesen kurzen Nächten. Könnt ihr wieder viel schlafen in den nächsten paar Wochen. Ich wünsche euch ganz einen guten Wochenstart mit Radio 24.

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Gut zustehen mit Radio 24 und haben eigentlich schon mal aufs Datum geschaut. Es ist einfach der 20. Juli, also vor einem Monat, gut gefühlt, ist schon der längste Tag vom Jahr gewesen. Es geht so schnell mit dem Sommer. Darum ganz, ganz viel Sonne aufsaugen heute an dem Montag. Guten Wochenstart bei uns bei Radio 24.

Der Montagmorgen, der 20. Juli. Hoi miteinander. So, jetzt ist die Fußball-WM vorbei. Spanier ist Weltmeister. Wir haben wieder ein bisschen mehr Zeit zum Musik hören. Wir nicht so viel Fußball schauen. Aber wir reden natürlich noch ein bisschen über

0: haben wir eine riesige Sache. Und zwar um die neue Fußballsaison hier bei uns. Verrat noch nicht mehr. Erst nach dem 16. dann. Das ist Radio 24, wir sind die Aufsteller.
1: Guten Morgen, ich bin der Jonathan Ernst.
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1: Spanien ist zum zweiten Mal nach 2010 Fußballweltmeister. Das Team von Coach De La Fuente schlug Argentinien im Finale verdient mit 1:0 nach Verlängerung. Das Tor zum Titel erzielte der eingewechselte Ferran Torres in der 116. Minute. Ganz zur Freude der spanischen TV-Kommentatoren.
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1: Im Nahen Osten hat die US-Armee in der Nacht auf heute eine weitere Welle von Luftangriffen gegen Ziele im Iran geflogen. Der Iran reagierte erneut mit Vergeltungsschlägen auf alliierte Staaten mit US-Militärbasen. So meldete Kuwait Angriffe durch iranische Drohnen

0: in Zürich. Das berichtet die NZZ unter Berufung auf entsprechende Dokumente. Der Offizier Eberhard Fink war von Paris aus am Widerstand und am Putsch gegen die Nazi-Diktatur beteiligt gewesen. Er war im August 1944 in Berlin-Pötzensee erhängt worden. Seine Tochter Christa Funk-Fink war damals 5 Jahre alt gewesen. Mit 18 Jahren sei sie nach Zürich gezogen. Das Urteil gegen ihren Vater wegen Hoch- und Landesverrats sei 1992 aufgehoben worden.
1: Hallo, hallo, alles ruhig da bei uns von der Nord-Südachse. Eine Meldung, und zwar betrifft es hier zwei zwischen Wasser und Göschenen, 1 Kilometer Stau, etwa 10 Minuten, wo es aktuell länger geht. Gute Fahrt euch.
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1: Ich habe jetzt vorher ganz einen kurzen Moment gehabt, den ich gefunden habe. Ich finde es ein bisschen frisch. Also, man verdreht jetzt schon eine Schicht mehr am Morgen. Ist jetzt doch richtig angenehm bei irgendwie, sagen wir jetzt, etwa 13, 14 Grad, so im Mittelwert aktuell. Am Nachmittag dreht es aber schon wieder auf, aber bleibt im angenehmen Bereich auf etwa 27 Grad maximal stehen. Und das Bild haben wir dann auch bis am Donnerstag.
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1: Radio 24. Willkommen in der neuen Woche und willkommen im neuen Tag. Schön, seid ihr mit dabei.

0: jetzt ist sie also vorbei, die Fußball-WM in Nordamerika. Guten Morgen miteinander, Spanien ist Weltmeister. Das ist Radio 24 um 10 bis 6 und man kann es nicht anders sagen, das war eine wahnsinnig zähe Sache, der Finale gestern von Spanien gegen Argentinien, bis es dann doch mal noch ein Goal gegeben hat für Spanien und dann España! Endlich doch noch einen Sieg gegeben hat. Und sie haben können freuen. In der Verlängerung also, Spanien, wo sich das Ding heimholt, Radio 24, Referin Michel Howald, guten Morgen.
1: Morgen.
0: Was ist dir denn von dem Finale zu bleiben?
1: Ja, eigentlich alles, was eben nicht mit dem Fußball zu tun hat. Dafür hat die ganze Sache schon mega pompös angefangen. Ja. Also wirklich WM-Finale à la USA. Riesen Chancen haben sie gemacht, schon vor dem Abpfiff. Die Hymne von den USA ist gesungen worden. Muss man wirklich sagen, eine Wahnsinnsstimme hat die Frau gehabt. Dann hat der Robbie Williams gesungen in einem blauen Glitzer-Adidas-Traineranzug. Und plötzlich ist auch noch aus welchen Gründen auch immer der Tom Cruise hineinführen kam und hat eine Rede geschwungen.
0: Also wir haben wirklich heute Morgen schon darüber geredet. Man hat so ein das Gefühl gehabt, man hat einfach so ein bisschen Karte durchgeschaut, was haben wir noch für Prominente, wo könnten gehen und da nehmen wir noch den, nehmen wir den. Und es hat dann noch eine Halbzeitshow, hat es auch noch gegeben, gell?
1: Ja, und auf die bin ich mega gespannt gewesen, weil ich bin ehrlich, ich bin ein bisschen Kritikerin gewesen im Vorfeld. Aber jetzt, als ich es gesehen habe, muss ich sagen, es ist wirklich eine ziemlich langweilige Sache gewesen, diese Halftime-Show. Aufgefallen ist mir am meisten der Justin Bieber, der so ausgesehen hat, wie wenn er gerade irgendwie 10 Stunden am Strand gewesen wäre, ohne Sonnencreme. Immerhin hat es bei der Shakira dann noch ein bisschen Tanz und Stimmung und auch von dem WM-Feeling etwas gegeben. Am Schluss vom Finale bei der Pokalübergabe war dann Donald Trump an vorderster Front dabei gewesen, natürlich. Er hat dann nicht so recht aus dem Bild wollen, wo die Spanier ihren WM-Pokal haben wollen, in die Luft stemmen und ist dann einfach nebendran gestanden, so ein bisschen wie bestellt und nicht abgeholt.
0: Das ist wirklich, das sind grossartige Bilder, die auch heute ein bisschen um die Welt gehen. Ah, und offenbar hat es zu wenig Hotdog-Brötchen im Stadion gegeben, natürlich auch schlimm. Guten Morgen.

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Wir sind Radio 24, wir helfen beim Aufstehen. Michael Jackson, Billie Jean, hallo zusammen. Es ist 19 ab 6 Uhr. Richtung Süden braucht es Geduld. 2 Kilometer Stau vor dem Gotthard. Etwa 20 Minuten, wo es länger geht. Und Achtung, Achtung, für alle die mit dem Zug unterwegs sind, von Kemptal Richtung Windi, ist gerade ein Problem. Technische Störung an der Bahnanlage. Es betrifft die Strecke zwischen dem Zürich HB und Winterthur. Und zwar in Fahrtrichtung zwischen Kemptal und Winterthur. Kann es gerade nicht so durchfahren. Es betrifft S8, S11 und S3. 20. Wir halten euch da auf dem Laufenden. Dort kann es aktuell Verspätung oder Ausfall geben. Gute Fahrt, wettertechnisch maximal etwa 27 Grad und die Sonne mag sich zeigen zum Wochenstart.

Was für ein grossartiger Song. Mach das wach. Alle Farben zusammen mit dem René Miller, ein deutscher Musiker, uns da wach macht am 22. ab 6 Uhr. Hallo zusammen, das ist Radio 24 und noch mehr deutsche Musik. Jetzt geht oben drauf, das mal von der Leonie und Remedy.

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0: Body Swims. Das Wochenende in der Schweiz war, am Gurten Festival. Und ein ganz Prominenter im Publikum. Ich erzähle euch dann in der nächsten halben Stunde. Hallo zusammen. Schön, dass ihr da seid. Wir sind der Aufsteller. Und wer es bis jetzt noch nicht geschafft hat, zum Wachwerden, schafft es dann spätestens mit Erasmus. Das ist Radio 24 zum Aufstehen und in die neue Woche hier startet der 20. Juli.
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0: Der Montag, der 20. Juli. Heute zusammen, das ist Radio 24, am 6:30.
10: Guten Morgen, ich bin der Jonathan Ernst.
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10: Spanien ist zum zweiten Mal nach 2010 Fußballweltmeister. Das Team von Coach De La Fuente schlug Argentinien im Final verdient mit 1:0 nach Verlängerung. Das Tor zum Titel erzielte der eingewechselte Ferran Torres in der 106. Minute. Argentinien spielte zu diesem Zeitpunkt in Unterzahl, nachdem Fernandes kurz vor Abpfiff der regulären Spielzeit die gelb-rote Karte gesehen hatte. Im Nahen Osten hat die US-Armee in der Nacht auf heute eine weitere Welle von Luftangriffen gegen Ziele im Iran geflogen. Der Iran reagierte erneut mit Vergeltungsschlägen auf alliierte Staaten mit US-Militärbasen. So meldete Kuwait Angriffe durch iranische Drohnen und auch in Bahrain gab es Fliegeralarm. Hintergrund der anhaltenden Kämpfe ist der Streit um die Straße von Hormuz, die vom Iran blockiert wird. Die USA verlegen derweil weitere Kampfjets in die Region. Im Dachstock des Luzerner Hotels Continental Park hat es gestern Abend gebrannt. Rund 60 Personen wurden evakuiert, ein Feuerwehrmann wurde am Arm verletzt. Es habe die Gefahr bestanden, dass der Brand auf andere Gebäude übergreife, teilte die Feuerwehrstadt Luzern mit. Das konnte jedoch verhindert werden. Die Polizei hat Ermittlungen zur Brandursache eingeleitet. In Rümlang ist in der Nacht auf gestern ein 23-jähriger TÜV-Fahrer bei einem Selbstunfall verletzt worden. Der junge Mann geriet in einer Linkskurve über die Straße hinaus und fuhr in ein Maisfeld, teilt die Kantonspolizei Zürich mit. Er stürzte und verletzte sich dabei am Kopf. Der 23-Jährige wurde mit der Ambulanz ins Spital gebracht.
0: Anja Leibacher mit dem Überblick von unterwegs.
11: Im Moment haben wir länger auf dem Nordring Richtung St. Gallen zwischen dem Limmataler Kreuz und dem Gubrist und vor dem Gotthardtunnel stocken sie im Moment für den Süden ab, dort 2 Kilometer. Also gut 20 Minuten, die ihr mehr einrechnen müsst. Sonst kommen wir überall gut durch. Ganz gute Fahrt euch.
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0: Also wir wollen nicht jammern, aber Tanja und ich haben jetzt beide gefunden, es ist ein bisschen frisch.
11: Ich muss sagen, ich habe wirklich gefroren, wenn ich herkomme.
0: Also man vertreibt jetzt gerade so in den ersten Morgenstunden einfach schon noch so ein Pullöferli oder ein Jäckli oder irgendein Hemdli drüber oder so. Es wird dann wieder warm am Nachmittag, 25 bis 27 Grad mit Sonne.
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0: Hallo, guten Morgen.
11: Guten Morgen miteinander.

0: Wer ist wach geblieben? Wer hat das Finale geschaut? Von der WM, Anja? Hast du geschaut?
1: Nein.
0: Nicht?
1: Nein.
0: Spanien hat gewonnen.
1: Ja, das habe ich mitbekommen, danke.
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0: Guten Wendung, 6:38 ist es, das ist Radio 24. Gestern im Finale zwischen Argentinien und Spanien war ja wirklich ein wahnsinnig langweiliges Spiel. Und es hat sich nicht gelohnt, um wach zu bleiben. Sorry für die Augenring, es hat sich jetzt wirklich nicht so gelohnt. Auch die Halftime-Show war jetzt nicht so spektakulär.
1: Die habe ich dann auch noch nachgeschaut, das war wirklich nicht so der Burner.
0: Aber die Weltmeisterschaft ist jetzt vorbei, schöne Zeit gewesen. Spanien, wir gratulieren, Weltmeister. 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
0: 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Guten Morgen miteinander.

0: willkommen im Tag am Viertel vor 7 Uhr, Radio 24, Gepäckdienst.
1: Im Moment haben sie länger auf dem Nordring und auf dem Westring auf mehreren Abschnitten. Sonst kommen sie in der Region Zürich eigentlich überall recht gut durch. Es ist nur gerade noch etwa eine halbe Stunde Wartezeit vor dem Gotthard, wenn ihr in Richtung Süden unterwegs sind. Es wird auch langsam, aber sicher immer ein bisschen mehr dort Stau vom Gotthard.
0: Ein Sandwich mehr packen, als das ihr eingeplant habt. Guten Morgen miteinander, wettertechnisch. Auch bei uns schön, man muss gar nicht in den Süden. 25 Grad, etwa 27 Grad vielleicht sogar. Also warm, schön sonnig, aber angenehm und nicht zu heiß.
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0: eine richtig gute Nummer für am Morgen früh. Meghan Trainor, a Getting Girl. Macht richtig Lust auf mehr. Wir sind Radio 24, heute zusammen. 10 vor 7 ist es und dort da haben wir am Start den Teddy Swims. Und das Wochenende am Gurten war mit mindestens einem berühmten Fan im Publikum. Und zwar der Schwinger, der Krigel Stucki.
1: Teddy Swims, super. Ich habe ihn jetzt zweimal gesehen live. Ich war letztens schon in Zürich. Geburtstagsgeschenk, so mein 40. heute natürlich. Ja. Muss fast sein. Ich finde ihn super. Er ist live auf jeden Fall gerade so gut wie am Tonträger. Wie am Radio.
0: Da ist der Tonträger von Teddy Swims. Mr. Know-it-all zum Aufstehen. Für alle, die am Gurten waren, zum Nachträumen. Für alle anderen, die nicht sind, einfach so zum Geniessen und zum Intagieren kommen. Wir sind die Aufsteller. Schön, dass ihr mit uns unterwegs. Hallo zusammen.

dem Tom Walker. In neue Tage, in die neue Woche. Guten Montag, der Kid Laroi. Zusammen mit dem Justin Bieber, der ja auch ein Teil war von dieser Halftime-Show am Fußball-WM-Final. Guten Morgen.

0: das tönst. Im ersten Moment hat das kurz wieder das Weihnachtslied.
1: Aber es ist zum Glück keins. Es ist nämlich das grossartiges Lied von der Olivia Rodrigo. Ich liebe es.
0: Ganz weit weg von Weihnachten sind wir mitten im Sommer drin. Hallo zusammen, das ist Radio 24, das ist der Aufsteller. Wachmachmusik für euch.
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0: 7 jetzt, heute zusammen, das ist Radio 24, der Montag, 20. Juli.
8: Guten Morgen, ich bin der Jonathan Ernst.
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8: Spanien ist zum zweiten Mal nach 2010 Fußballweltmeister. Das Team von Coach De La Fuente schlug Argentinien im Finale verdient mit 1:0 nach Verlängerung. Das Tor zum Titel erzielte der eingewechselte Ferran Torres in der 106. Minute. Argentinien spielte zu diesem Zeitpunkt in Unterzahl, nachdem Fernandes kurz vor Abpfiff der regulären Spielzeit die gelb-rote Karte gesehen hatte. Die Tochter eines am Hitler-Attentat vom 20. Juli 1944 beteiligten Offiziers lebt in Zürich. Das berichtet die NZZ unter Berufung auf entsprechende Dokumente. Der Offizier Eberhard Fink war von Paris aus am Widerstand und am Putsch gegen die Nazi-Diktatur beteiligt gewesen. Er war im August 1944 in Berlin-Pötzensee erhängt worden. Seine Tochter Christa Funk-Fink war damals 5 Jahre alt gewesen. Mit 18 Jahren sei sie nach Zürich gezogen. Das Urteil gegen ihren Vater wegen Hoch- und Landesverrats sei 1992 aufgehoben worden. In Oberwinterthur hat ein Dackel gestern einen Polizeieinsatz ausgelöst. Der Dackel hatte sich in einen fremden Garten verirrt, teilt die Stadtpolizei Winterthur mit. Die im Garten anwesenden Personen kannten den Hund nicht und meldeten sich bei der Polizei. Die Polizei nahm den Dackel mit auf die Wache. Dort wurde er mit der Besitzerin, welche sich ebenfalls bei der Polizei meldete, wieder vereint. Im Dachstock des Luzerner Hotels Continental Park hat es gestern Abend gebrannt. Rund 60 Personen wurden evakuiert, ein Feuerwehrmann wurde am Arm verletzt. Es habe die Gefahr bestanden, dass der Brand auf andere Gebäude übergreife, teilte die Feuerwehrstadt Luzern mit. Das konnte jedoch verhindert werden. Die Polizei hat Ermittlungen zur Brandursache eingeleitet.
1: Ferien sei Dank halten sich der Stau ein bisschen in Grenzen. Ihr habt aktuell nur gerade auf dem Nordring und auf dem Westring auf mehreren Abschnitten ein bisschen länger. Und wenn ihr in Süden ins Tessin unterwegs sind vor dem Gotthardtunnel, aktuell 3 Kilometer, also dort gut eine halbe Stunde, wo ihr länger warten müsst. Gute Fahrt.
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0: Es ist tatsächlich das Wetter, wo man nicht am Morgen aufsteht und

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2: 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Gut, bewachen miteinander.
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0: Es ist 10 Uhr, wir sind Radio 24, guten Morgen. So, jetzt ist die Fußball-WM also vorbei, Spanien ist Weltmeister und man muss einfach sagen, es war eine wahnsinnig zähe Sache gewesen. Der Final, der gestern Abend war, lang ist nichts passiert, bis es dann endlich mal für Spanien ein Goal gibt. Und sie haben dürfen freuen am Schluss. 1-0 gegen Argentinien in der Verlängerung hat gelangt, damit sie Weltmeister werden. Radio 24, Redaktorin Michelle Howald. Was ist dir jetzt geblieben von dem Final?
1: Ja, eigentlich alles ausser dem Fußball. Dafür hat die ganze Sause schon pompös angefangen. Also es war wirklich ein WM-Final à la USA. Riesenchancen haben sie gemacht, schon vor dem Abpfiff. Die Hymne von der USA ist gesungen worden. Wahnsinnige Stimme. Dann hat Robbie Williams gesungen in einem blauen Glitzer-Adidas-Traineranzug. Und plötzlich ist auch noch der Tom Cruise hineinführen und hat da eine Rede geschwungen.
0: Man könnte wirklich so ein bisschen meinen, die haben da so ein bisschen in der Kartei geschaut, welchen Promi hätten wir noch, Da passt noch über die, Und dann hat es dann auch noch die Halbzeit-Show gegeben.
1: Ja, und auf die bin ich sehr gespannt gewesen, weil ich gebe zu, ich habe das recht kritisiert im Vorfeld. Jetzt, als ich es gesehen habe, finde ich für meinen Geschmack zu Recht. Es war eine ziemlich langweilige Sache, gewesen, die Halftime-Show. Auffallen ist mir vor allem der Justin Bieber, der so ausgesehen, wie wenn er jetzt gerade 10 Stunden am Strand gewesen wäre, ohne Sonnencreme. Immerhin hat es bei der Shakira dann noch ein bisschen Tanz und Stimmung und eben von dem WM-Feeling auch gegeben. Am Schluss vom Finale bei der Pokalübergabe ist dann auch noch der Donald Trump an vorderster Front dabei gewesen, natürlich. Er hat dann nicht so recht aus dem Bild wählen, wo die Spanier ihren WM-Pokal haben wollen, in die Luft stemmen und ist dann einfach nebendran gestanden, ein bisschen wie bestellt und nicht abgeholt.
0: Es sind Bilder, die man irgendwie erwartet hat, wo man enttäuscht wäre, wenn man sie so und von darum auch in die Welt gehen. Und offenbar hat es auch noch zu wenig Hotdog-Brötchen im Stadion gehabt. Ist natürlich wahnsinnig schlimm. Guten Morgen, 12 ab 7.

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0: Telefonnummer zu im Glück. Hallo zusammen, guten Morgen. Und jetzt anrufen. Mit Toasten, mit Quizzen. Bei uns im Morgenquiz Toast 24 08 48 24 0 24. Das ist Radio 24 am 20 ab 7. Hallo zusammen.
1: Wir sind aktuell ein bisschen langsamer unterwegs auf dem Nordring Richtung St. Gallen, Limmatalenkreuz bis zum Gubrist und auf dem Westring muss noch ein bisschen zurückstocken ab Urdorf Süd. Und vor dem Gotthardtunnel in Richtung Süden stehen wir im Moment für rund 40 Minuten, also dort 4 Kilometer Stau und sonst kommen wir überall gut durch.
0: 08 48 24 0 24. Jetzt kurz das Telefon in die Hand nehmen und mit dabei sein nach der wunderbaren Olivia Dean. Hören wir uns dann hoffentlich. Schön, Sie sind da.

0: 22 ab 7. Hoi zusammen.
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0: Aus Egerkingen, Kanton Solothurn, Anita. Guten Morgen.
2: Guten Morgen.
0: Schon mit den Hunden draussen gewesen?
2: Ja.
0: Schön. Fit und munter. Seit wann bist du wach?
2: Ja. Ja, ich bin schon lange wach.
0: Schon lange. Also, das Hirn ist schon auf Hochtouren am Fahren. Jetzt schauen wir, was Anja Leibacher für Fragen für dich hat. Erzähl mal kurz, wie geht's?
3: Anita, ich habe drei Fragen für dich. Du müsstest alle drei richtig haben. Du darfst einmal die Nina als Joker brauchen, wenn du die Antwort nicht weisst.
0: Die Auslänge gibt es für dich.
2: Mach ich.
0: Anita,
2: mach
0: es geht los.
3: Wie heisst der neue Fußball-Weltmeister bei den Männern?
2: Das ist Spanien.
3: Das ist richtig. Leute, die heute Geburtstag haben, haben welches Sternzeichen?
2: Oh, Joker.
0: Oh mein Gott. Warte mal, nach mir kommt der Krebs und nachher ist es der Krebs.
3: Das ist richtig. Für was steht die Abkürzung ABS beim Auto?
2: Das ist, wenn du musst schnell bremsen, dann tut es der ABS auslösen.
0: Ja, eigentlich richtig erklärt. Wie heisst das? Das hat Anja wissen.
3: Genau. Es wäre das Anti-Blockiersystem.
2: Ja, das wollte ich auch sagen. Das
0: habe
2: ich auch
0: gemeint. Ja, du hast es richtig erklärt. Danke vielmals, bist du dabei, Anita. Wir wünschen dir einen schönen Tag und hoffen dich auf bald mal wieder. Einen Gruß den Hunden.
2: Ja, du, lass noch schnell.
0: Tschüss.
1: Komm.
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0: bald 40 Jahre nachdem das er rausgekommen ist, tanzt die Welt immer noch dazu. Kaoma Lambada. Guten Morgen miteinander, das ist Radio 24. Es wird 7:30. Remo Forr für euch parat. Oder der Henry Moody. Und Lily Allen, ebenfalls für euch, all das nach 7:30. Auch die am Wochenende am Gurten-Festival gewesen. Schönen Montag euch.
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0: 20. Juli bei Radio 24 starten. Hallo miteinander.
8: Guten Morgen, ich bin der Jonathan Ernst.
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8: Spanien ist zum zweiten Mal nach 2010 Fußballweltmeister. Das Team von Coach De La Fuente schlug Argentinien im Final verdient mit 1:0 nach Verlängerung. Das Tor zum Titel erzielte der eingewechselte Ferran Torres in der 116. Minute. Ganz zur Freude der spanischen TV-Kommentatoren.
9: 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Goal!
8: In Rümlang ist in der Nacht auf gestern ein 23-jähriger TÜV-Fahrer bei einem Selbstunfall verletzt worden. Der junge Mann geriet in einer Linkskurve über die Straße hinaus und fuhr in ein Maisfeld, teilt die Kantonspolizei Zürich mit. Er stürzte und verletzte sich dabei am Kopf. Der 23-Jährige wurde mit der Ambulanz ins Spital gebracht. Raiffeisen Schweiz will das Anlage- und Vorsorgegeschäft ausbauen. Bankchef Gabriel Brenner sagte gegenüber dem Newsportal Schweiz heute, die bereits bestehenden 3,5 Millionen Kundenbeziehungen müsse die Bank dafür nicht erweitern. Raiffeisen habe in den vergangenen 20 Jahren auf das Hypothekargeschäft fokussiert. Dieses reiche jedoch nicht mehr aus, um den ursprünglichen Auftrag der Bank zu erfüllen. Auch das Geschäft mit Firmenkunden soll wachsen. Im Nahen Osten hat die US-Armee in der Nacht auf heute eine weitere Welle von Luftangriffen gegen Ziele im Iran geflogen. Der Iran reagierte erneut mit Vergeltungsschlägen auf alliierte Staaten mit US-Militärbasen. So meldete Kuwait Angriffe durch iranische Drohnen. Auch in Bahrain gab es Fliegeralarm.
10: Auf dem Nordring Richtung St. Gallen, ab dem Limmataler Kreuz bis zum Gubrist, müssen wir aktuell ein bisschen auf Bremse, genauso auf dem Westring, was ein bisschen zurückstockt, ab Urdorf Süd. Und ihr steht vor dem Gotthardtunnel Richtung Süden. Aktuell etwa 50 Minuten. Es hat dort 5 Kilometer Stau. Gute Fahrt euch!
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0: Dabei müssen wir bei dem schönen Wetter doch eigentlich gar nicht Richtung Süden gehen. Bei uns ist ja auch sommerlich und jetzt auch nicht mehr ganz so heiß. Am Morgen verdreht sogar eine Schicht mehr. Am Nachmittag wird es dann wieder richtig schön. 25 bis 27 Grad mit ganz viel Sonne.
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0: Hi zusammen.
10: Guten Morgen miteinander.

Der Montag, der 20. Juli bei Radio 24 mit den besten Songs für euch zum Tag hier starten. David Guetta zum Beispiel mit dabei, zusammen mit der Sia und Beautiful People. Wir sind Aufsteller, schön sind ihr da. Guten Montag allerseits. Startet eine gute Woche.

0: Hallo, 13 Minuten noch, dann ist es 8 Uhr. Wir sind Radio 24, begleitet in dem Wochenstart.
1: Ein bisschen auf Bremsmünder, auf dem Nordring und auf dem Westring, auf ein paar Abschnitte, die ihr ein bisschen länger habt. Und vor allem, wenn ihr in Süden unterwegs seid, vor dem Gotthardtunnel 50 Minuten, die ihr länger einrechnen müsst, dort 5 Kilometer Stau.
0: Also, genug Proviant einpacken, aber machen dann wahrscheinlich eh. Weil, wenn ihr richtig Süden fahrt, ist die Fahrt wahrscheinlich sowieso noch ein bisschen länger. Heute zusammen, da ist es auch schön, 25 Grad gibt es heute im Verlauf.
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0: Das ist Taylor Swift, es ist 10 vor 8. Hoi zusammen, guten Morgen. Und dank der vielen Festivals, die am Laufen sind, wie zum Beispiel jetzt vergangene Wochenende der Gurten in Bern, sind auch ganz viele internationale Stars, wie Lily Allen zum Beispiel, da bei uns in der Schweiz. Guten Morgen, Lily Allen hat einen Auftritt gehabt am Gurten und mein Aufstellerkollege Dominik Wittmer war dort auch dabei gewesen, hat sich gefreut auf das Konzert und dann hat er ein bisschen, muss ich sagen, eine enttäuschende Sprachnachricht von ihm bekommen.
1: Also wenn man Lily Allen gerne am Radio gehört, dann ist man wahrscheinlich enttäuscht gewesen ab dem Konzert am Gurten Festival, weil sie hat eigentlich eineinhalb Stunden lang die Verarbeitung von ihrer Trennung performt mit ganz vielen traurigen Liedern. Sie ist eigentlich die ganze Zeit sehr traurig auf dieser Bühne gestanden. Es war mehr ein Theater, ein musikalisches Theater gewesen als ein Konzert. Und wenn man jetzt die Hits gerne gehört hätte, von denen hat sie keinen gespielt. Zum Glück spielen wir sie am Radio.
0: Ja, zum Glück spielen wir sie am Radio. Also, da gibt es sie. Lily Allen, Not Fair. Noch ein bisschen glücklicher. Guten Morgen.

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0: Wochenstart, Montagmorgen. Hallo zusammen.
1: Wir haben grossartige Musik für einen grossartigen Start parat für euch.

0: Schön, sind ihr da. Gute Mendung.
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0: 8 ist es jetzt. Guten Montag.
3: Guten Morgen, ich bin der Jonathan Ernst.
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3: Argentinien blieb im WM-Final gegen Spanien offensiv harmlos und gab nach 90 Minuten keinen einzigen Schuss ab. Erst nach dem spanischen Führungstreffer durch Ferran Torres kam Argentinien zu 2 Abschlüssen, ein Torschuss gelang jedoch auch nach 120 Minuten nicht. Lionel Messi blieb laut dem Newsportal Watson mit nur 54 Ballkontakten und 16 Ballverlusten weitgehend wirkungslos. Spanien kam auf 15 Schüsse und 10 Abschlüsse aufs Tor. Der Titelgewinn der Spanier war damit verdient. Der Krieg zwischen den USA und dem Iran könnte sich noch ausweiten. Darauf würde sich die USA bereits vorbereiten, zitierte die Washington Post einen namentlich nicht genannten US-Beamten. Laut weiteren Medienberichten verlegen die USA zudem weitere Kampf- und Tankflugzeuge in die Konfliktregion. Das US-Militär bombardierte in der 9. Nacht in Folge Ziele im Iran. Im italienischen Bologna ist ein 43-jähriger Marokkaner bei einem Polizeieinsatz ums Leben gekommen. Die Zeitung La Repubblica veröffentlichte ein Augenzeugenvideo des Vorfalls. Darauf ist zu sehen, wie 2 Polizisten auf dem Rücken des Mannes sitzen, bis dieser keine Lebenszeichen mehr von sich gibt. Die Polizei soll wegen eines Wutanfalls des Mannes gerufen worden sein. Raiffeisen Schweiz will das Anlage- und Vorsorgegeschäft ausbauen. Bankchef Gabriel Brenner sagte gegenüber dem Newsportal Schweiz heute, die bereits bestehenden 3,5 Millionen Kundenbeziehungen müsse die Bank dafür nicht erweitern. Raiffeisen habe in den vergangenen 20 Jahren auf das Hypothekargeschäft fokussiert. Dieses reiche jedoch nicht mehr aus, um den ursprünglichen Auftrag der Bank zu erfüllen. Auch das Geschäft mit Firmenkunden soll wachsen.
4: Ein bisschen mehr Zeit müssen wir einrechnen. Auf dem Nordring Richtung St. Gallen, ab dem Limmataler Kreuz bis zum Gubrisch und auf dem Westring Stockhetz ab Urdorf Süd retour. Und auch vor dem Gotthardtunnel stehen wir im Moment in Richtung Süden runter. Dort gut 50 Minuten länger, also 5 Kilometer Stau. Gute Fahrt euch.
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0: Schön, sind ihr mit uns da an diesem Wochenstart. Wetter, das uns begleitet, ist richtig schön angenehm. Blauer Himmel, aber auch ein bisschen Wolken, 25 Grad, es wird also schön. Man kann baden, man muss nicht unbedingt. Es ist angenehm, man schwitzt aber nicht gerade, wie weiss ich nicht was.
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0: WM, die Fußball-WM der Männer, die ist Geschichte. Spanien ist Weltmeister. 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Selbacht ist es. 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

0: hoffentlich ganz viel Energie in neuen Tag und in die neue Woche hier, wo ihr mitziehen könnt. Montag, der 20. Juli. Wir sind Radio 24. Hoi zusammen, guten Morgen.
1: Auf jeden Fall könnt ihr durchfahren, wenn ihr unterwegs zum Arbeiten seid. Es hat sich aller Verkehr rund um Zürich so gut aufgelöst, dass ihr einfach durchfahren könnt. Nur noch vor dem Gotthardtunnel in Richtung Süden sind es 5 Kilometer. Dort dann also gut 50 Minuten, die ihr mehr einrechnen müsst, wenn ihr ins Tessin unterwegs seid.
0: Gute Fahrt euch allen, wettertechnisch, bei uns schön. Sonne-Wolken-Mix bei 25, teils sogar 27 Grad.

0: Es ist 20:08, es ist der Montagmorgen nach dem grossen Finale von der Fußball-WM von den Männern. Spanien hat uns erlöst in der Verlängerung. Es war ein bisschen ein zähes Finale, ehrlich gesagt ein bisschen langweilig. Es hat sich jetzt nicht wahnsinnig gelohnt zum Schauen. Spanien gegen Argentinien gespielt, es ist neben in die Verlängerung gegangen. Spanien hat schlussendlich 1-0 gewonnen, Radio 24 Redaktorin Michelle Howald. So, was ist denn jetzt dir von dem Finale geblieben?
1: Ja, alles außer dem Fußball. Die ganze Sache hat extrem pompös angefangen. Also wirklich, man hat gemerkt, man ist da in den USA bei dem WM-Finale. Eine riesen Chance, schon vor dem Abpfiff die Hymne gesungen wurde von der Jennifer Hudson. Eine Wahnsinnsstimme. Okay. Dann hat der Robbie Williams gesungen in so einem blauen Glitzer-Adidas-Traineranzug. Und plötzlich ist dann auch noch der Tom Cruise irgendwo hinführen und hat eine Rede gehalten.
0: Also wirklich, haben sich gefragt, hey, was macht jetzt der oder die da? Also wirklich so ein bisschen à la, so, was haben wir noch für Promis? Wer könnten wir noch bringen? Wer hat Zeit? Und es hatte dann noch so viele Promis gehabt, dass die auch noch in die Halbzeit schon haben müssen.
1: Ja, auf die bin ich mega gespannt gewesen, eher kritisch, aber gespannt. Und ja, es war eine ziemlich langweilige Sache gewesen, finde ich, die Halftime-Show. Aufgefallen ist mir vor allem der Justin Bieber, der ausgesehen hat, wie wenn er jetzt gerade 10 Stunden am Strand gewesen wäre, ohne Sonnencreme. Immerhin hat es bei der Shakira dann noch ein bisschen Tanz und Stimmung gegeben. So ein bisschen von dem WM-Feeling haben wir doch noch bekommen. Am Schluss vom Finale, bei der Pokalübergabe, ist dann auch noch der Donald Trump an vorderster Front dabei gewesen. Natürlich hat er sich das nicht nehmen lassen. Er hat dann aber nicht so recht aus dem Bild wollen, wo die Spanier ihren WM-Pokal haben in die Luft stemmen. Ja, und dann ist er dort einfach nebendran gestanden, wie ein bisschen bestellt und nicht abgeholt.
0: Es ist wirklich fast unangenehm zum Heranschauen. Aber wir sind ja auch ein bisschen ehrlich, wir wären fast enttäuscht, hätte es die Bilder und Videos nicht gegeben. Oder? Man hat es erwartet. Guten Morgen miteinander. Der Montag, die Radio 24. Schön, Sie sind da.

0: Ebert. Natürlich auch sie einen Auftritt gehabt. Sie hat das souverän gemacht in dieser Halftime-Show vom WM-Finale.
1: Vielleicht sind ihr von genau dem, weil ihr den noch schauen müssen. Ein bisschen müde, dann versuchen wir euch hier mit Felix Yen und Ray Dalton ein bisschen zu pushen.
0: Dann machen wir auch gerne einen Ausflug in die Zeit, wo ich noch Teenie war, zum Beispiel Nelly und Kelly Rowland mit Dilemma. Schön seid ihr da, guten Montag.
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0: Es ist 8:30. Hallo.
5: Guten Morgen, ich bin der Jonathan Ernst.
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5: Argentinien blieb im WM-Finale gegen Spanien offensiv harmlos und gab nach 90 Minuten keinen einzigen Schuss ab. Erst nach dem spanischen Führungstreffer durch Ferran Torres kam Argentinien zu zwei Abschlüssen. Ein Torschuss gelang jedoch auch nach 120 Minuten nicht. Lionel Messi blieb laut dem Newsportal Watson mit nur 54 Ballkontakten und 16 Ballverlusten weitgehend wirkungslos. Spanien kam auf 15 Schüsse und 10 Abschlüsse aufs Tor. Der Titelgewinn der Spanier war damit verdient. Im italienischen Bologna ist ein 43-jähriger Marokkaner bei einem Polizeieinsatz ums Leben gekommen. Die Zeitung La Repubblica veröffentlichte ein Augenzeugenvideo des Vorfalls. Darauf ist zu sehen, wie zwei Polizisten auf dem Rücken des Mannes sitzen, bis dieser keine Lebenszeichen mehr von sich gibt. Die Polizei soll wegen eines Wutanfalls des Mannes gerufen worden sein. Der Krieg zwischen den USA und dem Iran könnte sich noch ausweiten. Darauf würde sich die USA bereits vorbereiten, zitierte die Washington Post einen namentlich nicht genannten US-Beamten. Laut weiteren Medienberichten verlegen die USA zudem weitere Kampf- und Tankflugzeuge in die Konfliktregion. Das US-Militär bombardierte in der 9. Nacht in Folge Ziele im Iran. Der Iran-Krieg geht weiter, dementsprechend steigen die Ölpreise. Der Preis für ein Fass der Nordseesorte Brent steigt um fast 3% auf 90,5 US-Dollar. Damit erreichte er den höchsten Stand seit Juni. Wegen des Krieges zwischen den USA und dem Iran werden Öl- und Dieselengpässe befürchtet.
1: Ihr habt sozusagen freie Fahrt, ausser vor dem Gotthardtunnel in Richtung Tessin. Sind es 5 Kilometer Stau, also gut 50 Minuten, die ihr länger habt. Und sonst ja, gute Fahrt.
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0: Und schönes Wetter zum Geniessen heute. Nicht so ganz schwitzig, bei etwa 25 Grad bleibt es mit dem Thermometer irgendwann mal stehen. Es gibt blauen Himmel, bis am Donnerstag so ein ähnliches Wetter, kein Regen mehr.
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0: Willkommen im Tag.
1: Guten Morgen miteinander.

0: die 38, Radio 24 am Start. Hallo.
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0: Danita aus Egerkingen im Kanton Solothurn, heute unsere Kandidatin gewesen, am 20 ab 7 in unserem Toast-Spiel. Am Morgen 3 Fragen für Sie. Eine Toast-Läge Zeit, 3 richtige Antworten braucht.
2: Wie heisst der neue Fußball-Weltmeister bei den Männern?
3: Das ist Spanien.
2: Das ist richtig. Leute, die heute Geburtstag haben, haben welches Sternzeichen?
3: Oh, Joker.
0: Oh mein Gott. Warte mal, nach mir kommt der Krebs und nachher ist es der Krebs.
2: Das ist richtig. Für was steht Abkürzung ABS beim Auto?
3: Das ist, wenn du musst schnell bremsen, dann tut es der ABS auslösen.
0: Ja, eigentlich richtig erklärt, wie heisst das, hat Anja wissen.
2: Genau. Es wäre das Anti-Blockiersystem.
3: Ja, das kann ich auch sagen.
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0: One Republic für euch mit Radio 24 unterwegs am Viertel von 9.
1: Es hat sich alle Schaffi-Verkehr sozusagen aufgelöst. Ihr habt nur länger für in den Süden runter. Vor dem Gotthard sind es 5 km Stau, also gut 50 Minuten Wartezeit, die ihr dort einberechnen müsst.
0: Fahren gut, kommen gut Führerschein, Wetter gut bei 25 Grad und viel Sonne.
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0: Es ist 12 vor 9 Uhr, das ist Radio 24. Schönen guten Morgen miteinander. Wir machen einen Ausflug in so ein bisschen meine Jugend. Nelly und Kelly Rowland mit Dilemma. Ich weiss gar nicht, ob du schon auf der Welt bist, als der Song rausgekommen ist. Wann war der? Der Song, der ist doch 2002.
1: Da bin ich schon fast 3 gewesen.
0: Fast 3 gewesen. Das war auf jeden Fall die Zeit gewesen. Anja, ich möchte dich gerne abholen, wo es immer noch Musikvideos gegeben hat.
1: Du bist so, als wäre ich hure jung. Ich habe das im Fall auch noch miterlebt.
0: Nein, es gibt sie auch heute noch.
1: Ja.
0: Sie haben aber nicht mehr den gleichen Stellenwert bei früher, wo sie wirklich hoch und runter gelaufen sind auf MTV oder Viva und alles. Und das ist ja wirklich, es gibt ja immer so Filmfehler, die man findet. Und dort hat man wirklich, das ist bis heute einer der lustigsten Filmfehler, weil es geht darum, um eine ganz dramatische Liebesbeziehung in dem Lied und er probiert ihr immer anzuleuten oder sie, ich weiß jetzt nicht mehr so genau. Und irgendwann sieht man auf dem lustigen Telefon, was sie haben, ist glaube ich so eins so zum Schieben, so, wo man halt dort noch hat, wo er probiert ihr die ganze Zeit zu schreiben und dann sieht man irgendwann beim Mann zu, das ist einfach irgend so eine Excel-Tabelle oder so. Also logisch hat sie nicht abgenommen. Es ist einfach wie das Falsche ist offen gewesen, weil man einfach für die Filmszene irgendwie gemeint hat, das sehe ich mir nicht oder so. Also von den Musikvideos, einer der schönsten Fehler, die es gibt bis heute und musikalisch immer noch richtig gut zum Hören, auch 24 Jahre später.

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0: Hoi zusammen. Faithless, einmal in Mixer da und rauskommt der Track von der Bibi Rexha. Guten Morgen.
1: Man, Nico Santos parat für euch noch am 9.
0: Oder die schönsten blauen Augen von den 90er Jahren. Neck mit Laura und Jason sind da. Wochenstart bei uns. Jetzt ist es 9. Das ist Radio 24.
2: Guten Morgen, ich bin der Jonathan Ernst.
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2: In der Schweizer Politik ist eine Debatte über Leihmutterschaft ausgebrochen. Nationalräte der FDP, GLP und Grünen fordern laut 20 Minuten eine Diskussion über ein Ende des Verbots. Eine SVP-Nationalrätin wehrt sich bereits gegen eine Lockerung. Ausgelöst hatte die Debatte der Fall des deutschen CDU-Politikers Jens Spahn. Dieser trat von seinem Posten als Fraktionsvorsitzenden zurück, nachdem bekannt wurde, dass er durch eine Leihmutterschaft in den USA Vater geworden war. Öffentlich hatte er aber stets für das Verbot argumentiert. Der Krieg zwischen den USA und dem Iran könnte sich noch ausweiten. Darauf würde sich die USA bereits vorbereiten, zitierte die Washington Post einen namentlich nicht genannten US-Beamten. Laut weiteren Medienberichten verlegen die USA zudem weitere Kampf- und Tankflugzeuge in die Konfliktregion. Das US-Militär bombardierte in der 9. Nacht in Folge Ziele im Iran. Der Iran-Krieg geht weiter, dementsprechend steigen die Ölpreise. Der Preis für ein Fass der Nordseesorte Brent steigt um fast 3% auf 90,5 US-Dollar. Damit erreichte er den höchsten Stand seit Juni. Wegen des Krieges zwischen den USA und dem Iran werden Öl- und Dieselengpässe befürchtet.
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2: Spanien ist zum zweiten Mal nach 2010 Fußballweltmeister. Das Team von Coach De La Fuente schlug Argentinien im Finale verdient mit 1:0 nach Verlängerung. Das Tor zum Titel erzielte der eingewechselte Ferran Torres in der 106. Minute. Argentinien spielte zu diesem Zeitpunkt in Unterzahl, nachdem Fernandes kurz vor Abpfiff der regulären Spielzeit die gelb-rote Karte gesehen hatte.
1: Es läuft sehr flüssig auf der Strasse, nur gerade vor dem Gotthardtunnel. In Richtung Süden haben wir 5 km Stau, also gut 50 Minuten, die ihr mehr einrechnen könnt. Sonst wirklich, kommt ihr überall gut durch, gute Fahrt euch.
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0: Das ist Radio 24, am Montag, Wochenstart mit ganz viel Sonne, blauem Himmel und etwa 25 Grad. Es ist angenehm, wird die nächsten paar Tage ein bisschen ähnlich sein. So, dass am Morgen fast eher ein bisschen frisch ist und man doch sie eigentlich mitnehmen könnte.
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0: Radio 24. Willkommen in der neuen Woche.
1: Guten Morgen.
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0: Das sind die 24 heute zusammen. Guten Montag, der 20. Juli ist schon die zweite Woche von der Schulsommerferien. Das ist so die Zeit, wo viele weg sind, merkt man auch auf der Straße. Und die da sind, brauchen langsam neue Ideen. Was
1: wir wissen schon fast nicht mehr, was man noch alles anstellen soll. 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
11: Die Aargauer Staatsanwaltschaft erhebt gegen einen ehemaligen Aargauer SVP-Grossrat Anklage, der eine Frau und eine Minderjährige mehrfach betäubt und sexuell missbraucht haben soll. Der heute 57-jährige Schweizer soll gemäß seiner Mitteilung seinen Opfern über längere Zeit K.O.-Tropfen verabreicht haben. Danach missbrauchte er sie. Weiter soll der Mann die Taten gefilmt haben. Zudem wurde er wegen mehrfachen versuchten Mordes angeklagt. Die Staatsanwaltschaft fordert eine lebenslängliche Freiheit und die Anordnung einer ambulanten, vollzugsbegleitenden Behandlung. In der Schweizer Politik ist eine Debatte über Leihmutterschaft ausgebrochen. Nationalräte der FDP, GLP und Grünen fordern laut 20 Minuten eine Diskussion über ein Ende des Verbots. Eine SVP-Nationalrätin wehrt sich bereits gegen eine Lockerung. Ausgelöst hatte die Debatte der Fall des deutschen CDU-Politikers Jens Spahn. Dieser trat von seinem Posten als Fraktionsvorsitzenden zurück, nachdem bekannt wurde, dass er durch eine Leihmutterschaft in den USA Vater geworden war. Öffentlich hatte er aber stets für das Verbot argumentiert. Der Iran-Krieg geht weiter, dementsprechend steigen die Ölpreise. Der Preis für ein Fass der Nordseesorte Brent steigt um fast 3% auf 90,5 US-Dollar. Damit erreichte er den höchsten Stand seit Juni. Wegen des Krieges zwischen den USA und dem Iran werden Öl- und Dieselengpässe befürchtet. Andy Burnham wird heute offiziell zum britischen Premierminister ernannt. Der frühere Bürgermeister von Greater Manchester soll am Vormittag zunächst von König Charles III. Mit der Regierungsbildung beauftragt werden, bevor er an seinem neuen Amtssitz an der Downing Street eine Rede halten wird. Der 56-Jährige wird der siebte Premier binnen 10 Jahren sein. Es hat einen Unfall auf der A1 Richtung Bern zwischen der Raststätte Gunzgen Nord und Herkingen. Ihr braucht dort etwa eine Viertelstunde länger, denn auch auf der A2 staut es zwischen dem Tunnel Mariazell und dem Eichtunnel hat jemand eine Panne gehabt. Und weiter südlich auf der A2 Richtung Gotthard vor dem Tunnel zwischen Amsteg und Göschenen hat es 6 km Stau. Dort müsst ihr etwa mit einer Stunde mehr rechnen. Dann stockt es auch noch auf der A14 Richtung Luzern zwischen Buri und der Verzweigung Rotsee. Ich wünsche eine gute Fahrt.
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12: Vielleicht habt ihr es heute Morgen auch noch ein bisschen gespürt. Es war schon fast ein bisschen frisch gewesen. Aber jetzt im Verlauf des Tages wird es immer wärmer. Wir haben etwa so 25 bis 27 Grad am Nachmittag. Und auch in den nächsten Tagen ist es so schön angenehm, aber immer schön sonnig.
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12: Hallo miteinander, wunderschönen Montag. Mein Name ist Anja Leiwacher.
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Richtig schön und richtig angenehm Wetter aktuell heute bis zu rund 25 Grad. Ihr hört Radio 24, das ist Selena Gomez und The Marshmallow.

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3: Durch die Hitze verändern sich Schweizer Wälder. Vor allem Laubbäume wie die Buche sterben häufiger ab, weil ihnen das Wasser fehlt, sagt Frank Krumm von der Eidgenössischen Forschungsanstalt für Wald, Schnee und Landschaft. Der Wald würde sich deshalb an die Hitze anpassen.
4: Der findet sich Gleichgewicht, egal wie trocken. Und es gibt vielleicht, er verändert sich einfach. Und für uns ist es aber wirklich, es ist sehr komplex letztlich, weil wir wenden sehr viel vom Wald.
3: Künftig müssten hitzeresistentere Bäume gepflanzt werden, damit auch weiterhin die Holzproduktion gesichert ist und der Wald vor Naturgefahren wie beispielsweise Lawinen schützen kann. Die Aargauer Staatsanwaltschaft erhebt gegen einen ehemaligen Aargauer SVP-Grossrat Anklage, der eine Frau und eine Minderjährige mehrfach betäubt und sexuell missbraucht haben soll. Der heute 57-jährige Schweizer soll gemäß seiner Mitteilung seinen Opfern über längere Zeit K.O.-Tropfen verabreicht haben. Danach missbrauchte er sie. Weiter soll der Mann die Taten gefilmt haben. Zudem wurde er wegen mehrfachen versuchten Mordes angeklagt. Die Staatsanwaltschaft fordert eine lebenslängliche Freiheitsstrafe und die Anordnung einer ambulanten, vollzugsbegleitenden Behandlung. Andy Burnham wird heute offiziell zum britischen Premierminister ernannt. Der frühere Bürgermeister von Greater Manchester soll am Vormittag zunächst von König Charles III. Mit der Regierungsbildung beauftragt werden, bevor er an seinem neuen Amtssitz an der Downing Street eine Rede halten wird. Der 56-Jährige wird der 7. Premier binnen 10 Jahren sein. Auf der A2 Richtung Süden hat es gerade mehrere Probleme. Zwischen der Raststätte Luzern-Neuenkirch und dem Rüssport-Tunnel braucht ihr schon mal fast eine halbe Stunde mehr. Dann auch zwischen Buchs und dem Seelisberg-Tunnel weiter südlich. Dort hat es Bauarbeiten, die euch auch noch mal 10 Minuten oben drauf geben. Dann vor dem Gotthard-Tunnel zwischen Erstfeld und Göschenen hat es 9 km Stau. Dort kommt noch mal eine Stunde und 20 Minuten oben drauf. Dann ist die Fahrt Göschenen gesperrt. Aber auch wenn ihr über den San Bernardino geht, dort ist San Bernardino-Tunnel in beide Richtungen gesperrt wegen einem Unfall. Ihr werdet dort auch umgeleitet und die A13 ist in beide Richtungen entsprechend verstopft. Ich wünsche viel Geduld und eine gute Fahrt.
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5: Es ist eine richtig schöne und angenehme Woche angesagt. Immer so um die 25 Grad, viel Sonne, ein paar einzelne Wolken und sicher bis am Donnerstag ist noch trocken.
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5: Wunderschönen Montag miteinander. Mein Name ist Anja Leibacher. Schön, dass ich euch begleite.
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0: in Richtung Mittag. In dieser zweiten Sommerferienwoche mittlerweile schon.
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10: Durch die Hitze verändern sich Schweizer Wälder. Vor allem Laubbäume wie die Buche sterben häufiger ab. Weil Blätter verwelken, verlieren Bäume wichtige Nährstoffe, erklärt Frank Krumm von der Eidgenössischen Forschungsanstalt für Wald, Schnee und Landschaft.
11: Die Bäume fangen oft vor der Krone oben an abzusterben und leben dann unten schon noch weiter. Die Triebe vielleicht auch im Folgejahr nochmal aus. Aber die Buche zum Beispiel ist nicht in der Lage, diese abgestorbenen Teile irgendwie abzutrennen.
10: In Zukunft müssten deshalb hitzeresistentere Bäume gepflanzt werden, damit auch weiterhin die Holzproduktion gesichert ist und der Wald vor Naturgefahren wie beispielsweise Lawinen schützen kann. Die Aargauer Staatsanwaltschaft erhebt gegen einen ehemaligen Aargauer SVP-Grossrat Anklage, der eine Frau und eine Minderjährige mehrfach betäubt und sexuell missbraucht haben soll. Der heute 57-jährige Schweizer soll gemäß seiner Mitteilung seinen Opfern über längere Zeit K.O.-Tropfen verabreicht haben. Danach missbrauchte er sie. Weiter soll der Mann die Taten gefilmt haben. Zudem wurde er wegen mehrfachen versuchten Mordes angeklagt. Die Staatsanwaltschaft fordert eine lebenslängliche Freiheitsstrafe und die Anordnung einer ambulanten, vollzugsbegleitenden Behandlung. Vier Mitarbeitende des Frankfurter Flughafens haben sich mit Malaria infiziert. Laut einem Flughafensprecher sind sie von einer Mücke infiziert worden, die in einem Flugzeug mitgereist war. Die betroffenen Mitarbeitenden hatten unter anderem in der Gepäckabfertigung gearbeitet. Auch an anderen Flughäfen komme es laut Sprecherangaben vereinzelt zu solchen Vorfällen. Auf der A1 Richtung St. Gallen hat es einen Unfall gegeben zwischen Zürich Nord und Zürich Ost. Der Stau dort hält sich aber noch in Grenzen im Moment. Anders sieht es auf der A2 Richtung Gotthard aus. Zwischen der Raststätte Luzern-Neuenkirch und dem Rüssport-Tunnel hat es schon 20 Minuten Stau. Dann etwas weiter südlich zwischen Buchs und dem Seelisberg-Tunnel hat es eine Baustelle und darum kommen dort noch mal 10 Minuten dazu. Und dann vor dem Gotthard-Tunnel zwischen Erstfeld und Göschenen kommen gerade noch eine Stunde und 20 Minuten dazu. Dort hat es 11 Kilometer. Der Stau. Die Fahrt Göschenen ist gesperrt und in die andere Richtung sind es 40 Minuten, die ihr länger braucht, Richtung Norden. Zwischen Quinto und Airolo hat es 4 km Stau und auch die Fahrt Airolo ist gesperrt. Und auch wer Richtung Süden über den San Bernardino fährt, hat ein Problem. Das Tunnel ist in beide Richtungen gesperrt und darum braucht ihr auch auf der A13 Richtung San Bernardino zwischen Middels und San Bernardino Pass etwa 40 Minuten länger. Ich wünsche viel Geduld und eine gute Fahrt, wenn es dann weitergeht.
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12: Heute ist es schon ziemlich gutes draussen zum Mittagessen-Wetter. Es ist jetzt nicht so brütend heiß wie noch in den letzten Wochen, wo man kaum voraustraut, aber gleich scheint die Sonne. Es ist schön warm bei rund 25 Grad und so bleibt es auch in den nächsten paar Tagen.
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12: Das ist der Montagmittag bei Radio 24. Schön sind wir uns unterwegs. Mein Name ist Anja Leibacher.
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Das ist Radio 24, der Montag, Mittag. 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
0: Es ist 12:30.
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2: Durch die Hitze verändern sich Schweizer Wälder. Vor allem Laubbäume wie die Buche sterben häufiger ab, weil ihnen Wasser fehlt, sagt Frank Krumm von der Eidgenössischen Forschungsanstalt für Wald, Schnee und Landschaft. Künftig müssten hitzeresistentere Bäume gepflanzt werden, damit auch weiterhin die Holzproduktion gesichert ist und der Wald vor Naturgefahren wie beispielsweise Lawinen schützen kann. Ein Tag in der Badi kann je nach Ort deutlich unterschiedlich teuer werden. Das zeigt ein Vergleich des Konsumentenschutzes in 14 Schweizer Freibädern. Besonders groß sind die Unterschiede bei den Eintrittspreisen und der Verpflegung. Am tiefsten muss man in Chur in die Tasche greifen. Auffällig ist auch, in mehreren Badis kostet eine Cola gleich viel oder sogar weniger als Mineralwasser. Wer sich zudem eine Wasserklasse gönnen möchte, zahlt in Zürich und Luzern doppelt so viel wie in St. Gallen und Zug. 4 Mitarbeitende des Frankfurter Flughafens haben sich mit Malaria infiziert. Laut einem Flughafensprecher sind sie von einer Mücke infiziert worden, die in einem Flugzeug mitgereist war. Die betroffenen Mitarbeitenden hatten unter anderem in der Gepäckabfertigung gearbeitet. Auch an anderen Flughäfen komme es laut Sprecherangaben vereinzelt zu solchen Vorfällen. Der Iran-Krieg geht weiter, dementsprechend steigen die Ölpreise. Der Preis für ein Fass der Nordseesorte Brent steigt um fast 3% auf 90,5 US-Dollar. Damit erreichte er den höchsten Stand seit Juni. Wegen des Krieges zwischen den USA und dem Iran werden Öl- und Dieselengpässe befürchtet. Auf der A1 Richtung St. Gallen hat es einen Unfall gegeben zwischen Zürich Nord und Zürich Ost. Der Stau dort hält sich aber noch in Grenzen im Moment. Anders sieht es auf der A2 Richtung Gotthard aus. Zwischen der Raststätte Luzern-Neuenkirch und dem Rüssport-Tunnel hat es schon 20 Minuten Stau. Dann etwas weiter südlich zwischen Buchs und dem Seelisberg-Tunnel hat es eine Baustelle und darum kommen dort noch mal 10 Minuten dazu. Und dann vor dem Gotthard-Tunnel zwischen Erstfeld und Göschenen kommen gerade noch 1 Stunde und 20 Minuten dazu. Dort hat es 11 Kilometer Stau. Die Fahrt Göschenen ist gesperrt und in die andere Richtung sind es 40 Minuten, die ihr länger braucht, Richtung Norden. Zwischen Quinto und Airolo hat es 4 Kilometer Stau und auch die Fahrt Airolo ist gesperrt. Und auch wer Richtung Süden über den San Bernardino fährt, hat ein Problem. Das Tunnel ist in beide Richtungen gesperrt und darum braucht ihr auch auf der A13 Richtung San Bernardino zwischen Middels und San Bernardino Pass etwa 40 Minuten länger. Ich wünsche viel Geduld und eine gute Fahrt, wenn es dann weitergeht.
3: Wunderschöne 25 Grad sind es heute, so dass die Body jetzt nicht überfüllt ist, aber trotzdem ist es genug warm, um zu baden oder andere Sachen zu unternehmen. So sieht es dann auch in den nächsten paar Tagen aus.
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3: Mein Name ist Anja Leifacher, heute zusammen. Schön, dass ich euch den Mittag begleiten.
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Vielleicht liegt bei euch gerade noch ein Verdauungsspaziergang drin. Bei diesem wunderschönen Wetter lohnt es sich. 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Schön sind wir mit uns unterwegs. Das ist «Our Wait» von Mumford & Sons. Well,

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12: Hitzewellen sorgen in der Schweiz immer häufiger für zu hohe Ozonwerte. Das schreibt die Akademie der Naturwissenschaften Schweiz. Trotz saubererer Luft als noch vor einigen Jahren werde der Grenzwert für Ozon am Boden regelmäßig überschritten. Das Gas kann die Atemwege reizen und Pflanzen schädigen. Mit steigenden Temperaturen dürfte das Problem laut den Fachleuten weiter zunehmen. Brot wird in der Schweiz oft nicht richtig deklariert. Seit rund 1,5 Jahren müssen Bäckereien und Gastrobetriebe das Produktionsland von Backwaren deklarieren. Laut dem Blick wurden alleine im Kanton Aargau bei Kontrollen rund 350 Verstöße festgestellt, weil die Herkunftsangabe fehlte. Betriebe müssen falsche oder fehlende Angaben korrigieren, in schweren Fällen drohen auch Strafen. Die Kosten für einen Tag in der Badi unterscheiden sich je nach Ort deutlich. Das zeigt ein Vergleich des Konsumentenschutzes in 14 Schweizer Freibädern. Besonders groß sind die Unterschiede bei den Eintrittspreisen und der Verpflegung. Am tiefsten muss man in Chur in die Tasche greifen. Auffällig ist auch, in mehreren Badis kostet eine Cola gleich viel oder sogar weniger als ein Mineralwasser. Bei Feierlichkeiten zum WM-Titel Spaniens ist ein 13-jähriger Junge ums Leben gekommen. Im Westen Spaniens gab ein Springbrunnen unter dem Gewicht mehrerer Menschen nach. Ein herabstürzender Stein traf den Jungen tödlich. Polizisten und Rettungskräfte versuchten noch, den Jungen aus den Trümmern zu befreien. Er lag jedoch wenig später seinen schweren Verletzungen. Mehrere weitere Personen wurden außerdem verletzt, schreiben spanische Medien. Es staut in Nord-Süd-Richtung, und zwar in der Region Luzern zwischen der Verzweigung Rotsee und dem Rüsport-Tunnel, dann noch einmal Abstand Süd bis zum Seelisberg-Tunnel und zwischen Altdorf und Göschenen vor dem Gotthard-Tunnel. 16 km Stau, 2 Stunden und 40 Minuten geht es länger. Dort wird empfohlen, via A9 Simplon, Grosser St. Bernhard oder Autoverlad Lötschberg zu fahren, wenn man Richtung Italien unterwegs ist. Dann natürlich in der Gegenrichtung haben wir auch noch Stau vor dem Gotthard-Südportal Richtung Norden. 4 km Stau oder 40 Minuten länger. Und die Ausweichroute ist gerade blockiert. Der San Bernardino-Tunnel ist in beide Richtungen gesperrt wegen einem Unfall. Darum kommt es auch auf der A13 Chur Richtung San Bernardino zwischen Mittels und dem San Bernardino passt zu Stau und es geht eine Stunde länger. Dann haben wir auch noch eine Bellinzona Richtung Chur zwischen San Bernardino und dem Gassanawald-Tunnel. Stau und es geht etwa 40 Minuten länger.
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13: Es wird ein wunderschöner Nachmittag, trotzdem nicht allzu heiß. 25 Grad sind es rund heute Nachmittag und auch in den nächsten Tagen sieht es endlich warm aus.
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13: Ein ganz guter Start euch in den Mänzig-Nachmittag. Mein Name ist Anja Leibacher. Salut!
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Richtig, richtige Hymne hier von One Republic bei Radio 24. Schön, sind wir mit uns unterwegs. Der Start in dem heutigen Nachmittag.

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Es ist ja richtig gemütlich jetzt, wo die meisten Leute in den Ferien sind. Es ist kaum jemand im Zug. Es ist kaum jemand in der Party. Wahrscheinlich ist auch kaum jemand im Büro. Heisst, es ist umso wichtiger, dass ihr irgendwo ein bisschen Unterhaltung herbekommt. Und die haben wir hier parat bei Radio 24. Jetzt übernimmt nämlich Sven Stadelmann das Mikrofon. Er begleitet euch dann in Richtung Führerbahn. 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
2: Hitzewellen sorgen in der Schweiz immer häufiger für zu hohe Ozonwerte. Das schreibt die Akademie der Naturwissenschaften Schweiz. Trotz saubererer Luft als noch vor einigen Jahren werde der Grenzwert für Ozon am Boden regelmäßig überschritten. Das Gas kann die Atemwege reizen und Pflanzen schädigen. Mit steigenden Temperaturen dürfte das Problem laut den Fachleuten weiter zunehmen. Der chinesische Billig-Online-Händler AliExpress muss in der EU eine Rekordstrafe bezahlen. Die Europäische Kommission wirft dem Unternehmen vor, ihre Kundschaft nicht genug vor illegalen Produkten zu schützen, wie etwa gefälschter Kleidung, unsicherem Spielzeug oder gefährlichen Kosmetika. AliExpress muss deshalb laut Mitteilung 550 Millionen Euro Strafe bezahlen. Zudem wirft die EU dem Online-Händler vor, zu wenig gegen Anbieter illegaler Produkte vorzugehen. Für Spanien kommt bereits die dritte Hitzewelle in diesem Sommer. Ab morgen könnte es laut dem spanischen Wetterdienst in Teilen des Landes gefährlich heiß werden. Am Donnerstag könnte es in einem Teil des südspanischen Andalusiens bis zu 44 Grad geben. In Teilen Andalusiens gilt wegen der drohenden Hitze Warnstufe Rot, also extreme Gesundheitsgefahr. Bei Feierlichkeiten zum WM-Titel Spaniens ist ein 13-jähriger Junge ums Leben gekommen. Im Westen Spaniens gab ein Springbrunnen unter dem Gewicht mehrerer Menschen nach. Ein herabstürzender Stein traf den Jungen tödlich. Polizisten und Rettungskräfte versuchten noch, den Jungen aus den Trümmern zu befreien. Er lag jedoch wenig später seinen schweren Verletzungen. Mehrere weitere Personen wurden außerdem verletzt, schreiben spanische Medien. Es staut auf der Gotthardroute und zwar Richtung Süden schon ab Stans Süd bis zum Seelisbergtunnel und dann noch einmal vor dem Gotthardtunnel 18 km oder 3 Stunden Stau. Dort, wenn ihr Richtung Italien unterwegs sind, lieber via A9 Simplon, Grosser St. Bernhard oder Autoverladen Lötschberg fahren. In der Gegenrichtung sind es 5 km Stau vor dem Gotthard-Südportal, 50 Minuten Stau hat es dort. Dann auf der Ausweichroute A13 Chur Richtung San Bernardino staut es zwischen Mädels und dem San Bernardino Pass. Dort geht es etwa eine Stunde länger. Und in der Gegenrichtung A13 Bellinzona Richtung Chur zwischen San Bernardino und dem Cassana-Waldtunnel hat es auch noch einmal etwa 40 Minuten Stau.
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3: Sonnenbrille, die brauchen wir auch an heute Nachmittag. Die Sonne zeigt sich immer wieder durch die Wolken. Im Vergleich zur letzten Woche ist es angenehm mit nur in Anführungszeichen 25 bis 27 Grad.
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Mit Schweizer Musik gehen wir zusammen durch den Montag. Das ist Radio 24, das Kess zusammen mit dem Cian, haben wir gehört. Und das ist Felix Yen. Hot to Touch haben wir jetzt für euch parat. Schön, sind ihr da bei Radio 24.

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Das ist Radio 24 und gestern Nacht noch an der ja, eher kurligen Halbzeitshow vom WM-Final war der Justin Bieber. Und jetzt hat er den Weg zu uns gefunden. Zu Radio 24, Love Yourself gibt es jetzt für euch. 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

Musik aus Deutschland vom Kamerad der Radio 24. Und wenn wir schon in Deutschland sind, bleiben wir doch nach den 3 Grad. Dort, Leonie, haben wir parat

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4: Ich bin Dario Jecker.
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4: Die Schweiz soll den Mutterschaftsurlaub auf mindestens 6 Monate verlängern. Das fordern über 110.000 Menschen mit einer Petition, die heute bei der Bundeskanzlei eingereicht wurde. Die heute geltenden 14 Wochen seien eine sehr kurze Zeit in einer der wichtigsten Lebensphasen eines Kindes, heißt es auf der Petitionswebsite. Ein längerer Mutterschaftsurlaub führe demnach zu einer besseren Gesundheit von Mutter und Kind, zu einer stärkeren frühkindlichen Bildung und zu weniger Stress für die Familien. Der chinesische Billig-Online-Händler AliExpress muss in der EU eine Rekordstrafe bezahlen. Die Europäische Kommission wirft dem Unternehmen vor, ihre Kundschaft nicht genug vor illegalen Produkten zu schützen, wie etwa gefälschter Kleidung, unsicherem Spielzeug oder gefährlichen Kosmetika. AliExpress muss deshalb laut Mitteilung 550 Millionen Euro Strafe bezahlen. Zudem wirft die EU dem Online-Händler vor, zu wenig gegen Anbieter illegaler Produkte vorzugehen. Für Spanien kommt bereits die dritte Hitzewelle in diesem Sommer. Ab morgen könnte es laut dem spanischen Wetterdienst in Teilen des Landes gefährlich heiß werden. Am Donnerstag könnte es in einem Teil des südspanischen Andalusiens bis zu 44 Grad geben. In Teilen Andalusiens gilt wegen der drohenden Hitze Warnstufe Rot, also extreme Gesundheitsgefahr. Über 400 Drohnen sind letzte Nacht auf die Region der russischen Hauptstadt Moskau zugeflogen. Laut dem Bürgermeister sind die meisten Drohnen von ihnen unschädlich gemacht worden. Gemäß Beobachtern wurden mehrere Industriegebäude angegriffen. Laut der russischen Nachrichtenagentur TASS sind 6 Menschen mit Explosionsverletzungen ins Spital gebracht worden.
0: Einen ganzen lieben Gruß zu euch ins Auto. Hier in der Region läuft soweit alles rund. Aber vor dem Gotthardtunnel haben wir Richtung Süden momentan 18 Kilometer Stau. 3 Stunden geht es dort länger. Wenn ihr noch könnt, könnt ihr so weit wie nur möglich umfahren. Richtung Norden momentan ab Quinto 5 Kilometer Stau. Dort sind es in Anführungszeichen nur 50 Minuten, wo es länger geht. Ich wünsche viel Geduld, kommen gut und sicher ans Ziel. Sonnenbrille, die brauchen wir heute. Es hat ein paar wenige Wolken rum, die uns aber nicht weiter stören. Dazu bis zu 27 Grad jetzt am Nachmittag.
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0: Schön, gehen wir zusammen durch den Montagnachmittag.
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0: Das ist Radio 24, Montag Nachmittag, die Fußball-WM. Die ist durch. Das heisst, nächstes Wochenende sind wir parat für die Fußball-Super League. 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

0: auch der Michael, Patrick Kelly und der Ray Garvey haben wir in wenigen Augenblicken für euch parat. Schön gehen wir zusammen durch den Anfang von der Woche. Das ist der Montagnachmittag bei Radio 24.
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0: Das ist Radio 24. Wir gehen zusammen durch den Montag. Baby Rexha haben wir parat, gerade nach den Vieren. Der von Faithless neu interpretiert von ihr. Auch der Iggy Kelly schaut vorbei und er da. Ich kann nicht warten, um hier bei Radio 24 aufzutreten und euren Montagnachmittag ein bisschen Spülen besser zu machen.
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6: Ich bin der Dario Jecker.
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6: Die Schweiz soll den Mutterschaftsurlaub von heute 14 Wochen auf mindestens 6 Monate verlängern. Das fordern über 110.000 Menschen mit einer Petition, die heute bei der Bundeskanzlei eingereicht wurde. Laut der Petitionswebsite führt ein längerer Mutterschaftsurlaub etwa zu einer besseren Gesundheit von Mutter und Kind und zu weniger Stress für die Familien. Die Aargauer Staatsanwaltschaft erhebt Anklage gegen einen ehemaligen Aargauer SVP-Grossrat. Er soll mehrere Frauen mehrfach betäubt und sexuell missbraucht haben, darunter auch eine Minderjährige. Stefanie Wies.
7: Der heute 57-Jährige soll die Opfer mit K.O.-Tropfen betäubt haben, sich dann an ihnen vergangen haben und das Ganze dann auch noch mit einer Kamera gefilmt haben, sagt die Staatsanwaltschaft. Vorgeworfen wird ihm unter anderem mehrfache Vergewaltigung, sexuelle Handlungen mit Kindern und versuchten Mord. Das, weil er die Opfer in Lebensgefahr gebracht haben soll. Aufgeflogen ist das Ganze, weil ihn seine damalige Partnerin verwünscht hat. Er sei dann verhaftet worden und seit 3 Jahren in der Untersuchungshaft. Die Staatsanwaltschaft fordert unter anderem eine lebenslange Freiheitsstrafe.
6: Andy Burnham ist neuer Premierminister des Vereinigten Königreichs. König Charles III. Hat den Chef der sozialdemokratischen Labour-Partei mit der Bildung einer neuen Regierung beauftragt. Der 56-jährige Burnham steht vor Problemen, die sein Vorgänger Keir Starmer nicht hatte lösen können. Burnham hat nun massive Veränderungen angekündigt.
0: Es hat einen Unfall gegeben, darum klemmt es auf der Eisbahn Richtung Zürich zwischen Baden-West und Wettigen. Dort momentan eine Spur blockiert. Dann haben wir den Nordring Richtung St. Gallen, Limmataler Kreuzer bis Affoltern. Und vor dem Gotthardtunnel müsst ihr ganz viel Geduld mitbringen. Richtung Süden ab Altdorf schon 18 Kilometer Stau. 3 Stunden geht es momentan länger, wenn ihr in Süden wollt. Wenn ihr noch könnt, könnt ihr doch so weit wie möglich umfahren. Wenn ihr Richtung Norden unterwegs seid, dann braucht ihr nur in Anführungszeichen 50 Minuten länger, 5 km Stau ab Quinto. Gute Fahrt wünsche ich. Die Sonne zeigt sich immer mal wieder durch die Wolken, das bei um die 27 Grad. Und morgen machen wir das gleiche Spiel nochmal.
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0: Wir gehen zusammen durch den Montagnachmittag und hoffentlich, ja, könnt ihr schon gleich auch in Feierabend.

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Das ist Radio 24 und jetzt gibt es Musik von der Insel, genauer gesagt aus England von Olivia Dean. Momentan auf dem Platz 4 im Radio 24 Countdown mit dem So Easy to Fall in Love. Ein wunderschöner Song, genauso wie der, den wir uns jetzt zusammen anhören. Man I Need von Olivia Dean.

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0: Das ist Radio 24 mit neuer Musik von Nico Santos. Why don't you stay? Und in der nächsten halben Stunde, damit ihr gut in einem Montagfeierabend starten könnt, haben wir unter anderem Jennifer Lopez zusammen mit dem David Guetta parat. Schweizer Musik in Form von der Joya Marlin, Next to You und Kings of Leon. Haben wir auch parat für euch. Schön, sind ihr da bei Radio 24. Startet gut in Montagabend.
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4: Ich bin der Dario Jecker.
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4: Die Schweiz soll den Mutterschaftsurlaub von heute 14 Wochen auf mindestens 6 Monate verlängern. Das fordern über 110'000 Menschen mit einer Petition, die heute bei der Bundeskanzlei eingereicht wurde. Laut der Petitionswebsite führt ein längerer Mutterschaftsurlaub etwa zu einer besseren Gesundheit von Mutter und Kind und zu weniger Stress für die Familien. Die Organisatoren des «Marsch fürs Leben» haben den Entscheid der Stadt Zürich für eine Kundgebung in Oerlikon angefochten. Sie fordern stattdessen, dass sie ihre Kundgebung in der Innenstadt durchführen dürfen. Die Stadt Zürich lehnte dies aber aus Sicherheitsbedenken ab. Die Veranstalter sehen darin eine Einschränkung ihrer Meinungs- und Versammlungsfreiheit. Die Gruppe der Abtreibungsgegner führt ihren Marsch seit 2021 in Zürich-Oerlikon durch. Es kam wiederholt zu unbewilligten Gegendemonstrationen. Der chinesische Billig-Online-Händler AliExpress muss in der EU eine rekordhohe Strafe bezahlen. Die Europäische Kommission wirft dem Unternehmen vor, seine Kundschaft nicht genug vor illegalen Produkten zu schützen, wie etwa gefälschter Kleidung, unsicherem Spielzeug oder gefährlichen Kosmetika. AliExpress muss deshalb laut Mitteilung 550 Millionen Euro Strafe bezahlen. Andy Burnham ist neuer Premierminister des Vereinigten Königreichs. König Charles III. Hat den Chef der sozialdemokratischen Labour-Partei mit der Bildung einer neuen Regierung beauftragt. Der 56-jährige Burnham steht vor Problemen, die sein Vorgänger Keir Starmer nicht hatte lösen können. Burnham hat nun massive Veränderungen angekündigt.
0: Ein lieber Gruß zu uns. Auto hier in der Region klemmt es nur auf dem Nordring vom Limmataler Kreuzer bis Affoltern. Aber wenn ihr auf der Nord-Süd-Achse unterwegs sind vor dem Gotthardtunnel Richtung Süden, 19 Kilometer Stau ab Altdorf. Über 3 Stunden müsst ihr momentan mehr Zeit einrechnen. Wenn ihr noch könnt, dann doch so grossräumig wie möglich umfahren. Und wenn ihr Richtung Norden unterwegs seid, dann braucht ihr nur in Anführungszeichen 50 Minuten länger, wenn dort 5 Kilometer Stau ab Quinto. Ich wünsche viel Geduld, kommt gut und sicher ans Ziel.
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0: Sonnenbrille brauchen wir auch jetzt am Feierabend. Es hat nur wenig Wolken rum. Die Nacht ist dann ziemlich klar. Das heisst, es kühlt auch ab. Zum Start in Dienstag gibt es nur gerade 12 bis 13 Grad. Am Nachmittag steigt dann das Thermometer aber wieder bis zu 26 Grad.
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0: Starte gut in einem Montagabend im Studio des Sven Stadelmann.
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Der Scheuer Weg in Montag 4 Abend bei Radio 24 mit Schweizer Musik, die wir parat haben. Joya Marlene. Und sie haut wirklich einen Hit nach dem anderen raus. Und einer von ihren vielen, vielen Hits, wenn wir uns jetzt zusammen anhören, Next to You am 4:15 an diesem frühen Montagabend bei Radio 24.

Das ist euer Lieblingssender Radio 24. Wir starten zusammen in Feierabend. Und was braucht man also am Moment genau? Ein bisschen sommerliche Musik, die uns hilft, um gut in Feierabend zu kommen. Bob Marley gibt es jetzt für euch. One Love, People Get Ready. Einen zum Radio so richtig laut aufdrehen, Fenster runter und mitsingen. Schön, sind ihr da.

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0: The Script, a Superheroes. Kurz vor dem 5, das ist Radio 24. Oh, der Teddy Swims, er erwartet auf seinen Auftritt mit Mr. Know-It-All. Gerade in wenigen Augenblick. Nur das Beste für euren Montag. Feierabend haben wir rausgebracht. Kelly Clarkson, auch sie haben wir parat. Vor einem 5:30, das ist Radio 24. Startet gut in Feierabend.
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0: Punkt 5, 24 an diesem Montagabend.
5: Ich bin der Dario Jecker. Guten Abend.
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5: Die Aargauer Staatsanwaltschaft erhebt Anklage gegen einen ehemaligen Aargauer SVP-Grossrat. Er soll mehrere Frauen mehrfach betäubt und sexuell missbraucht haben, darunter auch eine Minderjährige. Stefanie Wies.
7: Der heute 57-Jährige soll die Opfer mit K.O.-Tropfen betäubt haben, sich dann an ihnen vergangen haben und das Ganze dann auch noch mit einer Kamera gefilmt haben, sagt die Staatsanwaltschaft. Vorgeworfen wird ihm unter anderem mehrfache Vergewaltigung, sexuelle Handlungen mit Kindern und versuchten Mord. Das, weil er die Opfer in Lebensgefahr gebracht haben soll. Aufgeflogen ist das Ganze, weil ihn seine damalige Partnerin verwünscht hat. Er sei dann verhaftet worden und seit 3 Jahren in der Untersuchungshaft. Die Staatsanwaltschaft fordert unter anderem eine lebenslange Freiheitsstrafe.
5: Eine neue Form des Extremismus breitet sich aus, der Nihilismus. Wie SRF berichtet, geht es dabei weder um eine politische noch um eine religiöse Ideologie. Im Zentrum steht die Gewalt. Die Radikalisierung findet vor allem über soziale Medien statt und betrifft häufig Jugendliche. Expertinnen und Experten fordern deshalb mehr Aufklärung und Prävention. Andy Burnham ist neuer Premierminister des Vereinigten Königreichs. König Charles III. Hat den Chef der sozialdemokratischen Labour-Partei mit der Bildung einer neuen Regierung beauftragt. Der 56-jährige Burnham steht vor Problemen, die sein Vorgänger Keir Starmer nicht hatte lösen können. Burnham hat nun massive Veränderungen angekündigt.
0: Ein lieber Gruß zu uns Auto, der Nordring und Westring. Momentan verstopft, genauso die Oberlandautobahn ab Usternord bis Osterost und weiter durchs Ahrtal durch bis auf Wetzikon. Und viel, viel Geduld brauchen wir auf der Nord-Süd-Achse vor dem Gotthardtunnel. Aber in Süden 18 Kilometer Stau ab Altdorf. Rund 3 Stunden geht es dort länger. Wenn ihr noch könnt, doch so weit wie möglich umfahren. Auch Richtung Norden brauchen wir momentan länger. 5 Kilometer Stau ab Quinto, das sind 50 Minuten, wo es dort länger geht. Ich wünsche viel Geduld, kommen vor allem gut und sicher ans Ziel. Momentan recht viel Sonne, wo wir noch aufsaugen dürfen. Es hat zwar ein paar Wolken rum, in der Nacht dann ziemlich klar. Das heisst, es kühlt aber auch ab bis um die 12 Grad. Dann morgen Morgen, am Nachmittag dann wieder warm und sonnig mit bis zu 26 Grad.
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0: Schön gehen wir zusammen durch den Montagabend.
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Das ist Radio 24, Montag, Feierabend. 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

Die Imagine Dragons bei Radio 24. Wir gehen zusammen durch den Montagfeierabend und wir machen das mit ganz viel grossartiger Musik. Sabrina Carpenter gibt es jetzt für euch Manchild. Ich hoffe, ihr könnt euren Montagfeierabend geniessen. Schön, verbringen wir ihn zusammen.

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0: Das ist Radio 24. Wir gehen zusammen durch den Montag Feierabend. Und machen das mit grossartiger Musik. Olivia Rodrigo, Hammer, parat in wenigen Augenblick. Oder Shawn Mendes hilft uns, um den Montag gut können verarbeiten. Und Katy Perry, auch sie, der Stadtlöcher, hier bei Radio 24. Schön, verbringen wir den Montag Feierabend zusammen.
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3: Heute Abend in der Zürich News. Viel Fouls, wenig Chancen und ein spätes Goal. Spanien ist Weltmeister, auch Zürich wird den Titel bis in alle Nacht gefeiert. Madonna, Miss Piggy und Justin Bieber. Experten nehmen die erste Halbzeitshow in der WM-Geschichte auseinander. Und betäubt, vergewaltigt und gefilmt. Ein ehemaliger Aargauer SVP-Grossrat soll sich dutzende Mal an Frauen und auch an einem Mädchen vergangen haben.
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0: Schön, sind ihr da bei Radio 24. Jetzt ist es 17:30.
4: Ich bin der Dario Jäcker. Guten Abend.
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4: Die EU-Kommission wirft dem Schweizer Bauchemiekonzern Sika und mehreren weiteren Herstellern Preisabsprachen vor. Nach Angaben der Wettbewerbshüter sollen die Unternehmen bei Zusatzstoffen für Zement, Beton und Mörtel die Preise abgesprochen haben. Sika erklärte, man kooperiere mit den Behörden. Die betroffenen Unternehmen können sich nun zu den Vorwürfen äußern. Die Organisatoren des Marsch fürs Leben haben den Entscheid der Stadt Zürich für eine Kundgebung in Oerlikon angefochten. Sie fordern stattdessen, dass sie ihre Kundgebung in der Innenstadt durchführen dürfen. Die Stadt Zürich lehnte dies aber aus Sicherheitsbedenken ab. Die Veranstalter sehen darin eine Einschränkung ihrer Meinungs- und Versammlungsfreiheit. Die Gruppe der Abtreibungsgegner führt ihren Marsch seit 2021 in Zürich-Oerlikon durch. Es kam wiederholt zu unbewilligten Gegendemonstrationen. Am Flughafen Zürich ist am Morgen die Sky Metro wegen eines technischen Problems im Tunnel stehen geblieben. Einsatzkräfte evakuierten den Zug mit rund 50 Passagieren. Die vollautomatische Metro, die das Flughafenhauptgebäude mit dem Terminal E verbindet, sei aufgrund eines Stromunterbruchs stehen geblieben, teilt der Flughafen mit. Rund 30 Minuten saßen die Passagiere im Zug fest, Transitpassagiere seien nicht betroffen gewesen. Eine neue Form des Extremismus breitet sich aus, der Nihilismus. Wie SRF berichtet, geht es dabei weder um eine politische noch um eine religiöse Ideologie. Im Zentrum steht die Gewalt. Die Radikalisierung findet vor allem über soziale Medien statt und betrifft häufig Jugendliche. Expertinnen und Experten fordern deshalb mehr Aufklärung und Prävention.
0: Ein Bahnfahrzeug beschäftigt uns auf der A3 Zürich Richtung Basel zwischen dem Habsburg-Tunnel und dem Bötzberg-Tunnel. Dort die rechte Spur momentan blockiert. Dann Nordring, Westring, auch Oberland-Autobahn, ab Uster-Nord bis Uster-Ost und weiter durchs Ahrtal durch bis auf Wetzikon. Wenn ihr vor dem Gotthard-Tunnel runter in Süden unterwegs seid, ab Altdorf 18 km Stau, rund 3 Stunden, geht es dort momentan länger. Ich wünsche euch viel Geduld, kommt gut und vor allem sicher ans Ziel.
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0: Die Sonne scheint immer noch durch die Wolken. Es hat ein paar wenige Wolken rum, aber die stören auch nicht weiter. Morgen Morgen zum Aufstehen rund 12 Grad. Es wird dann wärmer, am Nachmittag bis zu 26 Grad. Und dazu ein Mix aus Sonne und Wolken.
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0: Geniessen den Montagabend im Studio, der Sven Stadelmann.

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Mit dem alle Farben durch den Montag Feierabend bei Radio 24. Wir liefern euch nur die beste Musik. Und jetzt heisst es aufdrehen. Das Radio Deep Blue Something gibt es jetzt für euch. Breakfast, Tiffany's.

0: kurz vor dem 6 bei Radio 24. Mit dem Remo Forer, wo wir parat haben, gerade nach dem Punkt. Auch der Ray Dalton versüßt uns den Montag Feierabend. Die beste Musik für euren Montagabend gibt es nur hier bei Radio 24. Schön, sind ihr da.
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0: Bestens informiert bei Radio 24, es ist Punkt 6.
5: Ich bin Dario Jecker, guten Abend.
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5: Die Aargauer Staatsanwaltschaft erhebt Anklage gegen einen ehemaligen Aargauer SVP-Grossrat. Er soll mehrere Frauen mehrfach betäubt und sexuell missbraucht haben, teilt die Staatsanwaltschaft mit. Darunter die minderjährige Tochter seiner damaligen Partnerin. Das Muster sei ein bekanntes, sagt der forensische Psychiater Andreas Frey.
6: Man sucht sich eine Frau, die im Abhängigkeitsverhältnis zu einem ist und dass die eine minderjährige Tochter hat und man dann einerseits die Abhängigkeit von der Frau kann benutzen und andererseits eben dann eine abhängige junge Person zur Verfügung hat.
5: Der Mann soll zudem die Taten gefilmt haben. Die Staatsanwaltschaft fordert unter anderem eine lebenslange Freiheitsstrafe. Die EU-Kommission wirft dem Schweizer Bauchemiekonzern Sika und mehreren weiteren Herstellern Preisabsprachen vor. Nach Angaben der Wettbewerbshüter sollen die Unternehmen bei Zusatzstoffen für Zement, Beton und Mörtel die Preise abgesprochen haben. Sika erklärte, man kooperiere mit den Behörden. Die betroffenen Unternehmen können sich nun zu den Vorwürfen äußern. Am Flughafen Zürich ist am Morgen die Sky Metro wegen eines technischen Problems im Tunnel stehen geblieben. Einsatzkräfte evakuierten den Zug mit rund 50 Passagieren. Die vollautomatische Metro, die das Flughafenhauptgebäude mit dem Terminal E verbindet, sei aufgrund eines Stromunterbruchs stehen geblieben, teilt der Flughafen mit. Rund 30 Minuten saßen die Passagiere im Zug fest, Transitpassagiere seien nicht betroffen gewesen. Der Waldbrand bei der spanischen Hauptstadt Madrid wird immer größer. Seit Donnerstag wütet der Brand bereits. Inzwischen sei eine Fläche von der ungefähren Größe des Kantons Genf abgebrannt, meldet der Regierungschef der Region. Das ist schon doppelt so viel als noch gestern. Es sei der schlimmste Waldbrand in der Geschichte der spanischen Region Castilla-La Mancha.
0: Geduld braucht ihr momentan auf dem Nordring und auf dem Westring, dann die Oberland-Autobahn ab Ostern-Nord bis Oster-Ost und weiter durchs Ahrtal durch bis auf Wetzikon. Wenn ihr am oberen Zürichsee unterwegs sind, dann klemmt es über den See dann Richtung Rapperswil und natürlich im Ferienverkehr vor dem Gotthardtunnel Richtung Süden. Dort klemmt es 16 km momentan, 2 Stunden 40 Minuten mindestens, wo es dort länger geht. Wenn ihr noch könnt, dann doch so grossräumig wie möglich umfahren. Ich wünsche viel Geduld, kommt gut und sicher euer Ziel. Mix aus Sonne und Wolken haben wir momentan bei doch noch angenehmen 26 bis 27 Grad. Auch morgen gibt es dann einen ziemlich warmen Tag, 26 Grad am Nachmittag zum Aufstehen. Lieber noch die Jacke mitnehmen, 12 bis 13 Grad gibt es morgen Morgen.
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0: Schön, gehen wir zusammen durch den Montagabend.
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Das ist Radio 24. Montag, Feierabend. Wir verbringen dann zusammen und mit David Guetta und Sia. Jetzt parat Beautiful People für einen entspannten Montag, Feierabend. Um die 26 Grad noch an den meisten Ort. Schön verbringen wir den Montagabend zusammen.

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0: Es ist Radio 24. Montag Feierabend mit Leonie und Callum Scott. Auch Ed Sheeran haben wir parat für euch, gerade nach der halben. Nur die beste Musik und in wenigen Augenblicken gibt's News Update.
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0: Halbe sieben, das ist Radio 24 am Montagabend.
4: Ich bin Dario Jecker, guten Abend.
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4: Die Aargauer Staatsanwaltschaft erhebt Anklage gegen einen ehemaligen Aargauer SVP-Grossrat. Er soll mehrere Frauen mehrfach betäubt und sexuell missbraucht haben, teilt die Staatsanwaltschaft mit. Darunter die minderjährige Tochter seiner damaligen Partnerin. Das Muster sei ein bekanntes, sagt der forensische Psychiater Andreas Frey.
5: Man sucht sich eine Frau, die immer Abhängigkeitsverhältnis zu einem ist und dass die eine minderjährige Tochter hat und man dann einerseits die Abhängigkeit von der Frau kann benutzen und andererseits eben dann eine abhängige junge Person zur Verfügung hat.
4: Der Mann soll zudem die Taten gefilmt haben. Die Staatsanwaltschaft fordert unter anderem eine lebenslange Freiheitsstrafe. Die EU-Kommission wirft dem Schweizer Bauchemiekonzern Sika und mehreren weiteren Herstellern Preisabsprachen vor. Nach Angaben der Wettbewerbshüter sollen die Unternehmen bei Zusatzstoffen für Zement, Beton und Mörtel die Preise abgesprochen haben. Sika erklärte, man kooperiere mit den Behörden. Die betroffenen Unternehmen können sich nun zu den Vorwürfen äußern. Ein Waadtländer SP-Nationalrat hat die Wettbewerbskommission eingeschaltet, weil er vermutet, dass Schweizer Tankstellen ihre Treibstoffpreise untereinander absprechen. Dies, weil viele Anbieter die Preise nahezu gleichzeitig anpassen würden. Die Wettbewerbskommission hat den Markt bereits mehrfach untersucht. Hinweise auf unzulässige Preisabsprachen wurden bisher nicht gefunden.
0: Genau, brauchen wir momentan immer noch auf dem Nordring und dem Westring und natürlich vor dem Gotthardtunnel runter in Süden. Aber erst fällt 13 km Stau, 2 Stunden und 10 Minuten. Dort auf mehreren Abschnitten, wo es länger geht. Ich wünsche euch viel Geduld und vor allem eine gute Fahrt.
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0: Auch jetzt am Feierabend brauchen wir die Sonnenbrille. Noch die Sonne zeigt sich nämlich immer mal wieder durch die Wolken. Auch morgen dann ein Mix aus Sonne und Wolken mit 26 Grad.
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Montag, Feierabend bei Radio 24. Ich hoffe, ihr könnt es ein bisschen gemütlich nehmen, vielleicht die Sommerferien geniessen oder einfach den Feierabend. Wir bei Radio 24, wir begleiten euch mit Meghan Trainor. Schön, sind ihr da.

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7: Ich bin der Dario Jäcker. Guten Abend.
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7: Im Fall des ehemaligen Aargauer SVP-Parlamentariers und mutmaßlichen Sexualstraftäters wird Kritik an den Behörden laut. Der Mann soll unter anderem seine damalige Freundin und ihre minderjährige Tochter betäubt und sexuell missbraucht haben. Laut dem Tagesanzeiger läuft aber auch ein Verfahren gegen die Opfer. Melissa Steuri.
8: Die Freundin aus Polen ist nicht nur mit dem mutmaßlichen Täter zusammen, sondern auch bei ihm als Haushälterin angestellt gewesen. Wer vor 3 Jahren in Untersuchungshaft musste und weil sie auch nie einen Lohn bekommen hat, ist ihr darum die Lebensgrundlage weggefallen. Sie hat die Sozialhilfe beantragt. Die Behörden haben beim Prüfen des Sozialhilfeanspruchs gesagt, das sei ein Scheinarbeitsverhältnis und hat darum ein Verfahren wegen Täuschung der Behörden eröffnet. Wegen dem könnten das mutmaßliche Opfer und ihre Tochter ausgeschafft werden. Das Verfahren läuft noch.
7: Ein Waadtländer SP-Nationalrat hat die Wettbewerbskommission eingeschaltet, weil er vermutet, dass Schweizer Tankstellen ihre Treibstoffpreise untereinander absprechen. Dies, weil viele Anbieter die Preise nahezu gleichzeitig anpassen würden. Die Wettbewerbskommission hat den Markt bereits mehrfach untersucht. Hinweise auf unzulässige Preisabsprachen wurden bisher nicht gefunden. Der San Bernardino-Tunnel der Autobahn A13 ist heute für rund 3 Stunden gesperrt gewesen. Der Grund ist eine Kollision zwischen 2 Autos. Ein 38-jähriger Deutscher geriet im Tunnel auf die Gegenfahrbahn und fuhr dort mit dem Auto eines 51-jährigen Schweizers zusammen. Laut Mitteilung der Kantonspolizei Graubünden wurde der Schweizer leicht verletzt. Wegen der Sperrung musste der Verkehr über den San Bernardino-Pass geführt werden und dort kam es im Ferienverkehr zu langen Staus. Vor dem Gotthardtunnel Richtung Süden sind wir bei 13 km Stau oder 2 Stunden und 10 Minuten. Die schnellste Umfahrungsroute ist wieder die A13 San Bernardino. Dann haben wir die Gegenrichtung, dort sind es 3 km Stau vor dem Gotthard. Südportal Richtung Norden geht es 1/2 Stunde länger. Viel Geduld und eine gute Fahrt.
9: Sonnenbrille, die brauchen wir auch morgen wieder. Es gibt zwar einen eher kühlen Start in Dienstag, 13 Grad zum Aufstehen. Am Nachmittag dann aber ein Mix aus Sonne und Wolken mit bis zu 26 Grad.
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beste Musik für den Montagfeierabend gibt es nur hier bei Radio 24. Schön, gehen wir zusammen durch einen doch angenehmen Abend. 25 Grad momentan an vielen Orten immer noch. Und das ist die Lady Gaga für euch. Hey,

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2: Ich bin der Dario Jäcker. Guten Abend.
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2: Im Fall des ehemaligen Aargauer SVP-Parlamentariers und mutmaßlichen Sexualstraftäters wird Kritik an den Behörden laut. Der Mann soll unter anderem seine damalige Freundin und ihre minderjährige Tochter betäubt und sexuell missbraucht haben. Laut dem Tagesanzeiger läuft aber auch ein Verfahren gegen die Opfer. Melissa Steuri.
3: Die Freundin aus Polen ist nicht nur mit dem mutmaßlichen Täter zusammen, sondern auch bei ihm als Haushälterin angestellt gewesen. Wer vor 3 Jahren in Untersuchungshaft musste und weil sie auch nie einen Lohn bekommen hat, ist ihr darum die Lebensgrundlage weggefallen. Sie hat die Sozialhilfe beantragt. Die Behörden haben beim Prüfen des Sozialhilfeanspruchs gesagt, das sei ein Scheinarbeitsverhältnis und hat darum ein Verfahren wegen Täuschung der Behörden eröffnet. Wegen dem könnten das mutmaßliche Opfer und ihre Tochter ausgeschafft werden. Das Verfahren läuft noch.
2: Der Grossverteiler Denner ruft sein Stellato-Kebab-Sandwich zurück. Es enthalte Listerien, schreibt Denner. Vor allem Schwangere und Personen mit geschwächtem Immunsystem sollen einen Arzt aufsuchen, sollten sie das Produkt Stellato Kebab Sandwich verzehrt haben. Bereits vergangene Woche riefen Manor, Migros und Coop Produkte wegen Listerien zurück. Tennisspielerinnen müssen sich für die WTA-Tour künftig einem einmaligen Gentest unterziehen. Das gelte bereits ab morgen, teilt der Weltverband der Tennisspielerinnen WTA mit und folgt damit der Linie des Internationalen Olympischen Komitees. Dabei wird untersucht, ob das SRY-Gen vorhanden ist, das eine entscheidende Rolle bei der Entwicklung männlicher Geschlechtsmerkmale spielt. Das Einzige zum Melden von der Strasse ist der Gotthardstau, und zwar nur noch Richtung Süden. Dafür hat es immer noch 9 Kilometer Stau. Eine Stunde und 30 Minuten länger geht es dort. Dort wird empfohlen, lieber via A13 San Bernardino zu fahren. Ganz eine gute Fahrt wünsche ich.
4: Sonnenbrille, die brauchen wir auch morgen wieder. Es gibt zwar einen eher kühlen Start in Dienstag, 13 Grad zum Aufstehen. Am Nachmittag dann aber ein Mix aus Sonne und Wolken mit bis zu 26 Grad.
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2: Diese Themen haben heute Schlagzeilen gemacht. Guten Abend.
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2: Die Aargauer Staatsanwaltschaft erhebt Anklage gegen einen ehemaligen Aargauer SVP-Grossrat. Er soll mehrere Frauen mehrfach betäubt und sexuell missbraucht haben, darunter auch eine Minderjährige. Stefanie Weiss.
3: Der heute 57-Jährige soll die Opfer mit K.O.-Tropfen betäubt haben, sich dann an ihnen vergangen haben und das Ganze dann auch noch mit einer Kamera gefilmt haben, sagt die Staatsanwaltschaft. Vorgeworfen wird ihm unter anderem mehrfache Vergewaltigung, sexuelle Handlungen mit Kindern und versuchten Mord. Das, weil er die Opfer in Lebensgefahr gebracht haben soll. Aufgeflogen ist das Ganze, weil ihn seine damalige Partnerin verwünscht hat. Er sei dann verhaftet worden und seit 3 Jahren in der Untersuchungshaft. Die Staatsanwaltschaft fordert unter anderem eine lebenslange Freiheitsstrafe.
2: Die EU-Kommission wirft dem Schweizer Bauchemiekonzern Sika und mehreren weiteren Herstellern Preisabsprachen vor. Nach Angaben der Wettbewerbshüter sollen die Unternehmen bei Zusatzstoffen für Zement, Beton und Mörtel die Preise abgesprochen haben. Sika erklärte, man kooperiere mit den Behörden. Die betroffenen Unternehmen können sich nun zu den Vorwürfen äußern.
4: Der chinesische Billig-Online-Händler AliExpress muss in der EU eine Rekordstrafe bezahlen. Die Europäische Kommission wirft dem Unternehmen vor, ihre Kundschaft nicht genug vor illegalen Produkten zu schützen, wie etwa gefälschter Kleidung, unsicheres Spielzeug oder gefährlicher Kosmetika. AliExpress muss deshalb laut Mitteilung 550 Millionen Euro Strafe bezahlen. Zudem wirft die EU dem Online-Händler vor, zu wenig gegen Anbieter illegaler Produkte vorzugehen.
5: Durch die Hitze verändern sich Schweizer Wälder. Vor allem Laubbäume wie die Buche sterben häufiger ab, weil ihnen das Wasser fehlt, sagt Frank Krumm von der Eidgenössischen Forschungsanstalt für Wald, Schnee und Landschaft. Der Wald würde sich deshalb an die Hitze anpassen.
6: Der findet sich Gleichgewicht, egal wie trocken. Und es gibt vielleicht, er verändert sich einfach. Und für uns ist es aber wirklich, es ist sehr komplex letztlich, weil wir wenden sehr viel vom Wald.
5: Künftig müssten hitzeresistentere Bäume gepflanzt werden, damit auch weiterhin die Holzproduktion gesichert ist und der Wald vor Naturgefahren wie beispielsweise Lawinen schützen kann.
2: Der Waldbrand bei der spanischen Hauptstadt Madrid wird immer grösser. Seit Donnerstag wütet der Brand bereits. Inzwischen sei eine Fläche von der ungefähren Größe des Kantons Genf abgebrannt, meldet der Regierungschef der Region. Das ist schon doppelt so viel als noch gestern. Es sei der schlimmste Waldbrand in der Geschichte der spanischen Region Castilla-La Mancha.
7: Sonnenbrille, die behalten wir gerade parat. Die brauchen wir auch morgen Dienstag weiter. Es gibt einen Mix aus Sonne und Wolken mit 26 Grad am Nachmittag. Morgen kann es doch noch recht kühl sein, nur gerade 13 Grad zum Start in den Tag. Und wenn ihr jetzt gerade unterwegs seid, findet ihr die aktuellen Verkehrsinfos von Radio 24 App. Ganz gute Nacht wünscht euch der Sven Stadelmann.
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2: Diese Themen haben heute Schlagzeilen gemacht. Guten Abend.
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2: Im Fall des ehemaligen Aargauer SVP-Parlamentariers und mutmaßlichen Sexualstraftäters wird Kritik an den Behörden laut. Der Mann soll unter anderem seine damalige Freundin und ihre minderjährige Tochter betäubt und sexuell missbraucht haben. Laut dem Tagesanzeiger läuft aber auch ein Verfahren gegen die Opfer. Melissa Steuri.
3: Die Freundin aus Polen ist nicht nur mit dem mutmaßlichen Täter zusammen, sondern auch bei ihm als Haushälterin angestellt gewesen. Wer vor 3 Jahren in Untersuchungshaft musste und weil sie auch nie einen Lohn bekommen hat, ist ihr darum die Lebensgrundlage weggefallen. Sie hat die Sozialhilfe beantragt. Die Behörden haben beim Prüfen des Sozialhilfeanspruchs gesagt, das sei ein Scheinarbeitsverhältnis und hat darum ein Verfahren wegen Täuschung der Behörden eröffnet. Wegen dem könnten das mutmaßliche Opfer und ihre Tochter ausgeschafft werden. Das Verfahren läuft noch.
2: Ein Waadtländer SP-Nationalrat hat die Wettbewerbskommission eingeschaltet, weil er vermutet, dass Schweizer Tankstellen ihre Treibstoffpreise untereinander absprechen. Dies, weil viele Anbieter die Preise nahezu gleichzeitig anpassen würden. Die Wettbewerbskommission hat den Markt bereits mehrfach untersucht. Hinweise auf unzulässige Preisabsprachen wurden bisher nicht gefunden.
4: Durch die Hitze verändern sich Schweizer Wälder. Vor allem Laubbäume wie die Buche sterben häufiger ab. Weil Blätter verwelken, verlieren Bäume wichtige Nährstoffe, erklärt Frank Krumm von der Eidgenössischen Forschungsanstalt für Wald, Schnee und Landschaft.
5: Die Bäume fangen oft vor der Krone oben an abzusterben und leben dann unten schon noch weiter. Die Triebe vielleicht auch im Folgejahr nochmal aus. Aber die Buche zum Beispiel ist nicht in der Lage, diese abgestorbenen Teile irgendwie abzutrennen.
4: In Zukunft müssten deshalb hitzeresistentere Bäume gepflanzt werden, damit auch weiterhin die Holzproduktion gesichert ist und der Wald vor Naturgefahren wie beispielsweise Lawinen schützen kann.
2: Hitzewellen sorgen in der Schweiz immer häufiger für zu hohe Ozonwerte. Das schreibt die Akademie der Naturwissenschaften Schweiz. Trotz saubererer Luft als noch vor einigen Jahren werde der Grenzwert für Ozon am Boden regelmäßig überschritten. Das Gas kann die Atemwege reizen und Pflanzen schädigen. Mit steigenden Temperaturen dürfte das Problem laut den Fachleuten weiter zunehmen. Andy Burnham ist neuer Premierminister des Vereinigten Königreichs. König Charles III. Hat den Chef der sozialdemokratischen Labour-Partei mit der Bildung einer neuen Regierung beauftragt. Der 56-jährige Burnham steht vor vielen Problemen, die sein Vorgänger Keir Starmer nicht hatte lösen können. Unter anderem schwächelt die britische Wirtschaft und die Bevölkerung leidet unter sozialer Ungleichheit sowie Wohnungsnot. Burnham hat nun massive Veränderungen angekündigt.
6: Sonnenbrille, die behalten wir gerade parat. Die brauchen wir auch morgen Dienstag weiter. Es gibt einen Mix aus Sonne und Wolken mit 26 Grad am Nachmittag. Morgen kann es doch noch recht kühl sein, nur gerade 13 Grad zum Start in den Tag. Und wenn ihr jetzt gerade unterwegs seid, findet ihr die aktuelle Verkehrsinfo von Radio 24 App. Ganz gute Nacht wünscht euch der Sven Stadelmann.
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2: Diese Themen haben heute Schlagzeilen gemacht. Guten Abend.
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2: Die Aargauer Staatsanwaltschaft erhebt Anklage gegen einen ehemaligen Aargauer SVP-Grossrat. Er soll mehrere Frauen mehrfach betäubt und sexuell missbraucht haben, darunter auch eine Minderjährige. Stefanie Weiss.
3: Der heute 57-Jährige soll die Opfer mit K.O.-Tropfen betäubt haben, sich dann an ihnen vergangen haben und das Ganze dann auch noch mit einer Kamera gefilmt haben, sagt die Staatsanwaltschaft. Vorgeworfen wird ihm unter anderem mehrfache Vergewaltigung, sexuelle Handlungen mit Kindern und versuchten Mord. Das, weil er die Opfer in Lebensgefahr gebracht haben soll. Aufgeflogen ist das Ganze, weil ihn seine damalige Partnerin verwünscht hat. Er sei dann verhaftet worden und seit 3 Jahren in der Untersuchungshaft. Die Staatsanwaltschaft fordert unter anderem eine lebenslange Freiheitsstrafe.
2: Die EU-Kommission wirft dem Schweizer Bauchemiekonzern Sika und mehreren weiteren Herstellern Preisabsprachen vor. Nach Angaben der Wettbewerbshüter sollen die Unternehmen bei Zusatzstoffen für Zement, Beton und Mörtel die Preise abgesprochen haben. Sika erklärte, man kooperiere mit den Behörden. Die betroffenen Unternehmen können sich nun zu den Vorwürfen äußern.
4: Der chinesische Billig-Online-Händler AliExpress muss in der EU eine Rekordstrafe bezahlen. Die Europäische Kommission wirft dem Unternehmen vor, ihre Kundschaft nicht genug vor illegalen Produkten zu schützen, wie etwa gefälschter Kleidung, unsicheres Spielzeug oder gefährlicher Kosmetika. AliExpress muss deshalb laut Mitteilung 550 Millionen Euro Strafe bezahlen. Zudem wirft die EU dem Online-Händler vor, zu wenig gegen Anbieter illegaler Produkte vorzugehen.
5: Durch die Hitze verändern sich Schweizer Wälder. Vor allem Laubbäume wie die Buche sterben häufiger ab, weil ihnen das Wasser fehlt, sagt Frank Krumm von der Eidgenössischen Forschungsanstalt für Wald, Schnee und Landschaft. Der Wald würde sich deshalb an die Hitze anpassen.
6: Der findet sich Gleichgewicht, egal wie trocken. Und es gibt vielleicht, er verändert sich einfach. Und für uns ist es aber wirklich, es ist sehr komplex letztlich, weil wir wenden sehr viel vom Wald.
5: Künftig müssten hitzeresistentere Bäume gepflanzt werden, damit auch weiterhin die Holzproduktion gesichert ist und der Wald vor Naturgefahren wie beispielsweise Lawinen schützen kann.
2: Der Waldbrand bei der spanischen Hauptstadt Madrid wird immer grösser. Seit Donnerstag wütet der Brand bereits. Inzwischen sei eine Fläche von der ungefähren Größe des Kantons Genf abgebrannt, meldet der Regierungschef der Region. Das ist schon doppelt so viel als noch gestern. Es sei der schlimmste Waldbrand in der Geschichte der spanischen Region Castilla-La Mancha.
7: Sonnenbrille, die behalten wir gerade parat. Die brauchen wir auch morgen Dienstag weiter. Es gibt einen Mix aus Sonne und Wolken mit 26 Grad am Nachmittag. Morgen kann es doch noch recht kühl sein, nur gerade 13 Grad zum Start in den Tag. Und wenn ihr jetzt gerade unterwegs seid, findet ihr die aktuelle Verkehrsinfo von seiner Radio 24 App. Ganz gute Nacht wünscht euch der Sven Stadelmann.
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2: Diese Themen haben heute Schlagzeilen gemacht. Guten Abend.
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2: Im Fall des ehemaligen Aargauer SVP-Parlamentariers und mutmaßlichen Sexualstraftäters wird Kritik an den Behörden laut. Der Mann soll unter anderem seine damalige Freundin und ihre minderjährige Tochter betäubt und sexuell missbraucht haben. Laut dem Tagesanzeiger läuft aber auch ein Verfahren gegen die Opfer. Melissa Steuri.
3: Die Freundin aus Polen ist nicht nur mit dem mutmaßlichen Täter zusammen, sondern auch bei ihm als Haushälterin angestellt gewesen. Wer vor 3 Jahren in Untersuchungshaft musste und weil sie auch nie einen Lohn bekommen hat, ist ihr darum die Lebensgrundlage weggefallen. Sie hat die Sozialhilfe beantragt. Die Behörden haben beim Prüfen vom Sozialhilfeanspruch gesagt, das sei ein Scheinarbeitsverhältnis und hat darum ein Verfahren wegen Täuschung der Behörden eröffnet. Wegen dem könnten das mutmaßliche Opfer und ihre Tochter ausgeschafft werden. Das Verfahren läuft noch.
2: Ein Waadtländer SP-Nationalrat hat die Wettbewerbskommission eingeschaltet, weil er vermutet, dass Schweizer Tankstellen ihre Treibstoffpreise untereinander absprechen. Dies, weil viele Anbieter die Preise nahezu gleichzeitig anpassen würden. Die Wettbewerbskommission hat den Markt bereits mehrfach untersucht. Hinweise auf unzulässige Preisabsprachen wurden bisher nicht gefunden.
4: Durch die Hitze verändern sich Schweizer Wälder. Vor allem Laubbäume wie die Buche sterben häufiger ab. Weil Blätter verwelken, verlieren Bäume wichtige Nährstoffe, erklärt Frank Krumm von der Eidgenössischen Forschungsanstalt für Wald, Schnee und Landschaft.
5: Die Bäume fangen oft vor der Krone oben abzusterben und leben dann unten schon noch wieder, die Triebe vielleicht auch im Folgejahr nochmal aus. Aber die Buche zum Beispiel ist nicht in der Lage, diese abgestorbenen Teile irgendwie abzutrennen.
4: In Zukunft müssten deshalb hitzeresistentere Bäume gepflanzt werden, damit auch weiterhin die Holzproduktion gesichert ist und der Wald vor Naturgefahren, wie beispielsweise Lawinen, schützen kann.
2: Hitzewellen sorgen in der Schweiz immer häufiger für zu hohe Ozonwerte. Das schreibt die Akademie der Naturwissenschaften Schweiz. Trotz saubererer Luft als noch vor einigen Jahren werde der Grenzwert für Ozon am Boden regelmäßig überschritten. Das Gas kann die Atemwege reizen und Pflanzen schädigen. Mit steigenden Temperaturen dürfte das Problem laut den Fachleuten weiter zunehmen. Andy Burnham ist neuer Premierminister des Vereinigten Königreichs. König Charles III. Hat den Chef der sozialdemokratischen Labour-Partei mit der Bildung einer neuen Regierung beauftragt. Der 56-jährige Burnham steht vor vielen Problemen, die sein Vorgänger Keir Starmer nicht hatte lösen können. Unter anderem schwächelt die britische Wirtschaft und die Bevölkerung leidet unter sozialer Ungleichheit sowie Wohnungsnot. Burnham hat nun massive Veränderungen angekündigt.
6: Sonnenbrille, die behalten wir gerade parat. Die brauchen wir auch morgen Dienstag weiter. Es gibt einen Mix aus Sonne und Wolken mit 26 Grad am Nachmittag. Morgen kann es doch noch recht kühl sein, nur gerade 13 Grad zum Start in den Tag. Und wenn ihr jetzt gerade unterwegs seid, findet ihr die aktuelle Verkehrsinfo von seiner Radio 24 App. Ganz gute Nacht wünscht euch der Sven Stadelmann.
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